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0: Randale, ein Konzert für die ganze Familie, übrigens mit Live-Auflegerei im Anschluss, aka Familien-Jukebox von Tangled Up in Music. Der Samstag beginnt mit einem Jazz-Brunch und schließlich gipfelt das Open-Air-Wochenende im samstagabendlichen Konzert von Fiverr. Die wiederum wird supported von Filia und Lee Velvet und zum Schluss dann noch Auflegerei von Kollektiv Gisela. Was für ein Name-Dropping. Tickets gibt's auch noch ein paar. Diese und alle Programmdetails auf okh.or.at. Jetzt vom Norden ab in den Süden des FRS-Sendegebiets, nämlich zum Kunstmüh-Festival. Das steigt ebenfalls nächstes Wochenende am Freitag und Samstag mit Acts wie FS2, Slingshot, Doby und Kaiser, Flora Winter und Wham Bam Body Slam, um nur ein paar zu nennen. Seit 2003 gibt es dieses alternative Musikfestival am Gelände der Kunstmühle in Bad Gäusern. Und wer noch nicht dort gewesen ist, sollte das schleunigst nachholen, am 24. und 25. Juli nächste Woche also. Tickets und Programm auf kunstmüh.at, Kunstmüh mit UE geschrieben. 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Das gilt übrigens auch für den etwas faulen Sommer, in den sich die FRS-Kalenderredaktion jetzt mal vorübergehend verabschiedet. 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

0: gibt's auf www.eike-forum.at. Mit dem Rajwan Floresco Quartett bieten die Jazzfreunde Bad Ischl am kommenden Donnerstag in der PKS Villa Rothstein Jazz on a Summer's Day. Bei Schönwetter draußen, bei Schlechtwetter in der Villa jedenfalls hörenswert und mit Beginn um 19.30 Uhr. Mehr Infos auf jazzfreunde.at. In Vöcklabruck im OKH steigt nächste Woche das große Open Air. Los geht's am Donnerstag mit einer Lesung von Wea Kaiser. Am Freitag spielt dann die Bielefelder Rockband Randale ein Konzert für die ganze Familie, übrigens mit Live-Auflegerei im Anschluss, aka Familien-Jukebox von Tangled Up in Music. Der Samstag beginnt mit einem Jazzbrunch und schließlich gipfelt das Open-Air-Wochenende im samstagabendlichen Konzert von Fiverr. Die wiederum wird supported von Filia und Lee Velvet und zum Schluss dann noch Auflegerei von Kollektiv Gisela. Was für ein Name-Dropping. Tickets gibt's auch noch ein paar. Diese und alle Programmdetails auf okh.or.at. Jetzt vom Norden ab in den Süden des FRS-Sendegebiets, nämlich zum Kunstmüh-Festival. Das steigt ebenfalls nächstes Wochenende am Freitag und Samstag mit Acts wie FS2, Slingshot, Dobie und Kaiser, Flora Winter und Wham Bam Body Slam, um nur ein paar zu nennen. Seit 2003 gibt es dieses alternative Musikfestival am Gelände der Kunstmühle in Bad Gäusern. Und wer noch nicht dort gewesen ist, sollte das schleunigst nachholen, am 24. und 25. Juli nächste Woche also. Tickets und Programm auf kunstmüh.at, Kunstmüh mit UE geschrieben. 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

0: Pfarrsaal Bad Ischl. Und den berührenden spanischen Film »So klingt das Leben« zeigt der Filmclub Schwanenstadt am kommenden Montag um 20 Uhr. Kommen wir jetzt zur Musik. Kommenden Donnerstag empfiehlt sich im Ausseerland ein Ausflug ins Eike-Forum in den Wofallstall. Dort spielt nämlich das Paganin-Sortenquartett featuring Michael Lugstein. Beginn ist um 19.30 Uhr. Tickets und mehr Infos gibt's auf www.eike-forum.at. Mit dem Rajwan Florescu Quartett bieten die Jazzfreunde Bad Ischl am kommenden Donnerstag in der PKS-Villa Rothstein Jazz on a Summer's Day. Bei Schönwetter draußen, bei Schlechtwetter in der Villa jedenfalls hörenswert und mit Beginn um 19.30 Uhr. Mehr Infos auf jazzfreunde.at. In Vöcklabruck im OKH steigt nächste Woche das große Open Air. Los geht's am Donnerstag mit einer Lesung von Wea Kaiser. Am Freitag spielt dann die Bielefelder Rockband Randale ein Konzert für die ganze Familie, übrigens mit Live-Auflegerei im Anschluss, aka Familien-Jukebox von Tangled Up in Music. Der Samstag beginnt mit einem Jazzbrunch und schließlich gipfelt das Open-Air-Wochenende im samstagabendlichen Konzert von Fiverr. Die wiederum wird supported von Filia und Lee Velvet und zum Schluss dann noch Auflegerei von Kollektiv Gisela. Was für ein Name-Dropping. Tickets gibt's auch noch ein paar. Diese und alle Programmdetails auf okh.or.at. Jetzt vom Norden ab in den Süden des FRS-Sendegebiets, nämlich zum Kunstmüh-Festival. Das steigt ebenfalls nächstes Wochenende am Freitag und Samstag mit Acts wie FS2, Slingshot, Dobie und Kaiser, Flora Winter und Wham Bam Bodyslam, um nur ein paar zu nennen. Seit 2003 gibt es dieses alternative Musikfestival am Gelände der Kunstmühle in Bad Gäusern. Und wer noch nicht dort gewesen ist, sollte das schleunigst nachholen, am 24. und 25. Juli nächste Woche also. Tickets und Programm auf kunstmüh.at, Kunstmüh mit UE geschrieben. 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

ist schon wieder nichts passiert. Zumindest nicht wirklich wahr.

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0: Und da haben wir mittlerweile 190 Sendungen produziert, beziehungsweise nähert sich jetzt auch unser 10-jähriges Jubiläum. 10 Jahre Apparat Verdraht. An dieser Stelle schon mal Dankeschön an alle, die immer brav einschalten. Und die mittlerweile großartige Fangemeinde, darf man schon fast sagen, die ja alle zuhören. Und das möchte natürlich jetzt auch ein bisschen bewerben, weil die 10 Jahre Apparat Verdraht, die werden natürlich gebührend gefeiert werden. Und zwar am 18. Juli in der Kurdirektion in Bad Ischl. Das heißt, wenn ihr jetzt die reguläre Sendung Herz heute in einer Woche, darf ich euch alle einladen, in die Kurdirektion, in die alte Kurdirektion in Ischl zu kommen. Um 4 Uhr geht's los mit einem Come Together und ab 18 Uhr starten wir dann die 10-Jahres-Feier mit einem 3-stündigen Livestream ins Freie Radio Salzkammergut. Also verzögert es weiter, schaut's vorbei. Ich darf mich freuen. Und ja, wie auch schon zu Beginn gesagt, der Funk spielt eine sehr große Rolle und der Schwerpunkt der heutigen Sendung fokussiert sich auch wieder auf den puren Funk. Und zwar habe ich da heuer im Mai in Las Vegas einen saugeilen Plattenladen betreten dürfen und bestaunen. Und da habe ich wirklich ordentlich eingekauft, eine haftige, coole Funk-Vinyls. Und da war eine der wenigen Funkadelic-Platten dabei, die mir noch abgeht in meiner Sammlung. Und zwar aus dem Jahre 1974 releasede Standing on the Verge of Getting It On. Funkadelic, eine Wahnsinnsband rund um George Clinton. Und da gibt es jetzt den Starter-Song Red Hot Mama, legendärer energetischer P-Funk. Song von Funkadelic, hat glaube ich eine von den härtesten und rockigsten Gitarren-Riffs von einer Tracks, also da vermischen sie Psychedelic Rock, Blues, Funk, alles durcheinander. Ich liebe es und so starten wir den heutigen Apparat Verdraht. Tratz mal auf gescheit, in Radioapparat gehen wir's an.
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0: Willkommen retour zum Apparatquadrat. Heute wieder mal eine funky Sendung. Die letzten beiden Nummern, Funk-Klassiker aus den 70er Jahren. Zum einen Get Your Feedback on the Ground von Tower of Power. Richtig geile Band, auch mit der Bläsersektion und den Titan Rhythm, was die da zaubern, ist einfach nur genial. Ein Mega-Album auch, eher ein Debütalbum aus dem 73er Jahr. Und zuletzt Cool and the Gang, Life is What You Make It. Ein Traumsong. Ja, ich habe auch schon vorher erwähnt, ich bin heuer in Las Vegas gewesen, wieder mal, und habe da eben einen wirklich geilen Plattenladen kennengelernt oder mir rausgesucht und bin dann mehr als positiv überrascht worden, was der für eine Selection am Start hat dort. Habe da ordentlich einkauft, auch sowie auch die nächsten beiden Platten. Gibt es bei uns relativ selten, suche ich auch schon lang, und zwar von Blowfly. Ja, näher möchte ich da jetzt gar nicht drauf eingehen, nicht jugendfrei von den Texten her. Es ist in Wahrheit eine Gaudi-Partie, er macht sich einfach eine riesengroße Gaudi mit den Texten. Sie sind schon zu 100% sexuell angehaucht und ein bisschen arg, aber wie gesagt, wenn man es mit einem Augenzwinkern nimmt und mit einem Lachen im Gesicht, dann passt es. Wichtig ist, da zu erwähnen, dass er einfach eine mega geile Band am Start hat. Also wirklich Wahnsinnsmusiker, Wahnsinnsfunk. Und da gibt es jetzt zwei Nummern von Blowfly. Zum einen Shake Your Ass und Suck It.
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Apparat Verdraht, heute wieder Funky Music. Und auch die nächsten beiden Platten habe ich in Amerika drüben gekauft. Stehen schon lange auf meiner Wishlist, habe ich mir, oder sind mir so einfach nur nie in meine Hände gefallen irgendwo. Und da habe ich natürlich zugegriffen, und zwar die ersten beiden Alben von den legendären Blackbirds. Ja, also wirklich eine der legendärsten amerikanischen Funk- oder besser gesagt Jazz-Funk-Bands, auch mit großen R&B-Einflüssen. Richtig hochwertig, qualitativ wertvoller, geiler Funk. Frühe 70er Jahre, und ja, es ist auch von der Bandgeschichte her ganz interessant, weil der legendäre Jazz-Trompeter Donald Byrd oder Byrd mit Y geschrieben diese Funkband zusammengestellt hat. Er war damals Lehrer oder Professor an einer Uni und hat sich da ein paar musikaffine Studenten zusammengewürfelt, und das sind die Blackbirds. Also wirklich extrem cool. Zwei Nummern gibt's jetzt davon. Zum einen einer großer Hit, Do It Fluid, und danach Spaced Out.

So, da wir sind mittlerweile am Ende der heutigen Sendung angekommen. Apparat verdraht. Die letzte Nummer vom großartigen Alfonsi Musson, The Beggar. Eine Wahnsinnsnummer, könnte 10 Minuten dauern, ist mir fast ein wenig zu kurz, weil es so cool ist. Und an dieser Stelle darf ich nochmal die große 10-Jahresfeier Apparat verdraht ansagen. Und zwar am Samstag, den 18. Juli, geht es um 16 Uhr los in der alten Kurdirektion in Bad Ischl. Ab 18 Uhr fange ich zum Auflegen an. Wir haben einen Livestream, 18 Uhr bis 21 Uhr wird 3 Stunden live gestreamt ins freie Radio Salzkammergut. Da könnt ihr auch zulosen. Lieber weiß man natürlich, wenn es vor Ort vorbeischaut und mit mir und den Andi und alle Apparat verdraht Fans und Begleiter da ordentlich feiert mit uns. Ja, in diesem Sinne, 2 Nummern gehen sie nur aus. Zum einen habe ich da noch vorbereitet The Average White Band Love Your Life folgt und zum Schluss aus sie noch ein legendäres Stück, was eigentlich auch den Funk auf den Punkt bringt, von den großartigen Headhunters, die Band rund um Herbie Hancock und seinem großen Album, Funk, Jazz-Funk-Album Headhunters eben. God Make Me Funky wird die Abschlussnummer sein, heute vom Apparat verdraht. Ich freue mich, wenn es das nächste Mal wieder zulässt, jeden zweiten und vierten Samstag, wie gewohnt, um 19 Uhr und die Wiederholung am darauffolgenden Samstag um 9 Uhr Vormittag. Also wenn es heute die Wiederholung lost, dann bitte nicht vergessen, am Abend alte Kurdirektion, 10 Jahre Apparat verdraht. In diesem Sinne, alles Gute da draußen. Wir denken.

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0: Heute hier zu Gast Nicole Streitler. Die aus Vorarlberg stammende Germanistin hat nach 4 Büchern mit Lyrik und Prosa nun in der Bibliothek der Provinz ihr 5. Buch veröffentlicht. Einen schmalen Roman mit dem Titel Nachkommenschaft. Darin erzählt sie von 3 Generationen Frauen einer Vorarlberger Familie im 20. Jahrhundert und kombiniert deren Geschichte mit der Geschichte einer Ich-Erzählerin im Heute. Die Autorin verbindet also historische Recherchen mit autofiktionalen Elementen, wie es im Klappentext heißt. In der folgenden Stunde liest Nicole Streitler einige Kapitel aus dem neuen Buch. Im Interview schildert sie ihren Werdegang. Sie erzählt von ihrer akademischen Laufbahn, die sie nach Frankreich und Italien geführt hat, und von der Arbeit am neuen Buch. Begonnen hat alles in den 1970er Jahren mit einem Kinderbuch.
1: Die erste Erinnerung ist, dass ich ein Buch hatte, ein Kinderbuch. Da ist es gegangen um eine Ziege, Mac, Mac, Mac. Die hat immer den besten Klee gefressen und ich konnte dieses ganze Kinderbuch auswendig. Das hat mir meine Mutter so oft vorgelesen und ich habe mir den Text gemerkt und wir haben ihn uns dann gegenseitig vorgesagt. Es war so ein ganz schmales Büchlein mit ein paar Tieren, die vorgekommen sind. Eine Ente, glaube ich, auch und eben diese Ziege. Das war so ein bisschen gereimt auch, Bilder dazu natürlich.
0: Das heißt, du bist schon in deiner Kindheit mit Büchern in Berührung gekommen.
1: Ja, das war meiner Mutter sehr wichtig und sie hat uns viel vorgelesen. Ich hatte auch ein anderes Buch, das hat sie auch aufgehoben, das heißt Mein Esel Benjamin. Das war schwarz-weiß mit Fotos und hat irgendwo am Meer gespielt mit einem kleinen Mädchen, seinen Eltern und seiner Schwester. Eines Tages gehen sie am Meer spazieren und das ist so eine felsige Küste und dann sehen sie einen Esel, der unten am Meer steht, abgestürzt ist offensichtlich und nicht mehr rauf konnte. Und dann haben sie diesem Esel geholfen und haben den mit nach Hause genommen, ihn aufgepäppelt mit dem Babyflascherl von der kleinen Schwester und irgendwie ist er bei ihnen geblieben. Das war so eine herzbewegende Geschichte. Ich fand das so schön und außerdem hat das, glaube ich, meine Meeressehnsucht extrem angeheizt, weil ich mir gedacht habe, wie schön, da gibt es Esel, da gibt es das Meer, da gibt es Felsen und so und man erlebt solche Geschichten. Das geht gut aus, ja, was natürlich für Kinder besonders wichtig ist. Es ist ein sehr schönes Buch, habe ich geliebt auch, ja, und habe ich auch meiner Tochter immer wieder vorgelesen. Und im Gegensatz zu anderen Kinderbüchern waren da auch keine Zeichnungen drin, sondern so Schwarz-Weiß-Fotos von diesem Kind, seinen Eltern, dem Esel. Und das hatte so was Neorealistisches fast, ja, wie Pasolini-Filme oder so. So ist der Stil fast. Also etwas extrem Modernes eigentlich, das wir schon damals in den 70er Jahren hatten.
0: Wie ist deine Beziehung zur Literatur weitergegangen?
1: Ich habe in der Volksschule immer wieder Bücher aus der Schulbibliothek ausgeborgt. Allerdings muss ich sagen, ich war keine große Leserin. Das Lesen ist erst später gekommen. Ich habe im Gymnasium einen tollen Deutschlehrer gehabt, der zuerst viel Literaturgeschichte mit uns gemacht hat, aber nur wenige literarische Texte, weil er gesagt hat, er möchte sich nicht die Literatur von den Schülern verderben lassen. Was wir gelesen haben mit ihm, war Goethes Faust, nur den ersten Teil natürlich. Da war ich aber schon begeistert, weil ich gesehen habe, wie voll dieses Buch ist mit Sprüchen, die mir irgendwie bekannt waren. Zum Beispiel, der Deutsche mag keinen Franken leiden, doch seine Weine trinkt er gern. Ja, das habe ich gekannt, aber ich wusste ja nie, wo das her war. Und dann konnte ich durch diesen Fausttext einmal sehen, wo viele dieser Sprüche, die ich schon gehört hatte, herkommen. Und das war, glaube ich, ziemlich prägend. Ich habe in Deutsch maturiert und für die mündliche Matura musste ich eine Liste mit 20 Titeln zusammenstellen, die vom 18. Jahrhundert bis ins 20. gereicht hat. Unter anderem war Thomas Manns Zauberberg drunter, an dem ich lang gelesen habe, das gebe ich zu. Und was sonst für Texte drauf waren, weiß ich nicht mehr.
0: Wo bist du denn ins Gymnasium gegangen?
1: in Dornbirn. Und zwar gab es in Dornbirn zu meiner Zeit zwei Gymnasien, das altehrwürdige Stadtgymnasium und ein neueres, progressives Realgymnasium. Und dort waren sehr viele junge Lehrer, weil das war erst in den 70er oder 80er Jahren eröffnet worden. Mein Deutschlehrer hat in Wien studiert, hat auch Geschichte unterrichtet, war ein politisch sehr interessierter Mensch. Und wir haben es eigentlich fast immer geschafft, wenn er Grammatik mit uns machen wollte, dass wir ihn abgelenkt haben mit irgendwas Aktuellem. Und dann haben wir die ganze Stunde nur diskutiert und er ist nicht dazu gekommen, Grammatik mit uns zu machen. Und die Literatur ist eigentlich zu kurz gekommen. Trotzdem, mein Interesse war geweckt für die Literatur und ich habe mir die dann einfach selber angeeignet und gelesen, was ich nur lesen konnte.
0: Wer hat denn dein Schreiben begonnen?
1: Ich habe schon in der Schule sehr gern geschrieben. Ich kann mich erinnern, wir mussten oft solche Erlebnisaufsätze schreiben im Deutschunterricht. Das ist mir total gut von der Hand gegangen und ich habe das geliebt. Ich habe da überhaupt nicht drüber nachgedacht, dass ich selber literarische Texte schreiben könnte. Für mich waren diese Schultexte das Optimum, das zu erreichen war, und ich habe das immer mit Freude gemacht. Und im Sommer war es oft so, also wir haben am Stadtrand von Dornbirn gewohnt, da waren sehr viele Wiesen noch, die nicht bebaut waren. Dort haben wir gespielt und manchmal ist uns halt langweilig gewesen und ich war das älteste Mädchen in dieser Freundesklick und die sind dann immer zu mir gekommen und haben gesagt, Nicole, hast du nicht eine Idee, was wir spielen könnten? Und ich habe dann gesagt, ja, spiel mal halt Schule. Ich hatte eine Tafel und Kreiden und ich habe ihnen Schulaufgaben gegeben und wir haben dann in den Sommerferien Schule gespielt. Aus Langeweile, ja, weil die anderen Spiele haben mich nicht so interessiert. Also was ich schon gern gemacht habe, waren Ballspiele, wie alle Kinder. Wir hatten auch eine Fußballwiese mit zwei Toren und da haben wir mit den Buben Fußball gespielt, was aber auch fatal war, weil die waren so brutal oft zu uns und ich erinnere mich an Schienbeinverletzungen, ja, die ich dann hatte. Oder zumindest blaue Flecken, wenn ich wieder mal eine reinbekommen habe. Sonst irgendwie Puppen spielen, dann Suppen kochen in der Puppenküche. Das haben natürlich auch alles gemacht, aber irgendwann war das ausgereizt und dann war halt die glorreiche Idee von mir, wir spielen Schule und dann hatten alle was zu tun.
0: Und was ist da passiert beim Schulespielen?
1: Beim Schulespielen haben wir halt kleine Texte geschrieben, eben auch solche Erlebnisaufsätze oder wir haben gerechnet und ich habe mir das alles ausgedacht. Meine Mutter wollte schon Lehrerin werden. Sie war auch im Verhältnis zu uns Kindern oft wie eine Lehrerin. Und ich habe das von ihr, glaube ich. Ich bin ja dann auch eigentlich Lehrerin geworden, zuerst als Lektorin an Universitäten in Frankreich, in Nizza und in Bari in Italien, dann an österreichischen Universitäten. Und bis heute unterrichte ich ja auch.
0: Aber so weit sind wir noch nicht. War das für dich vorgezeichnet, dass das Germanistik wird, das Studium, oder wie war das?
1: Es war schon so, dass mich Deutsch sehr gefesselt hat als Unterrichtsfach und auch weil ich dann diese Deutschmatura mündlich noch gemacht habe und die Texte gelesen habe, war das schon ein bisschen vorgezeichnet. Was mich aber auch sehr interessiert hat, was vielleicht mit meinem prinzipiellen Interesse für das Leben des Menschen und für seine Konstitution zusammenhängt, war Biologie. Und ich habe am Weg nach Wien zum Studium noch hin und her überlegt, Germanistik oder Biologie. Das ist dann zuerst die Biologie geworden, weil eine ältere Freundin hat gesagt, mit Germanistik kann man nichts machen, außer Lehrerin werden, das willst du ja nicht. Was ich vielleicht eh gemacht hätte, aber sie hat dann gemeint, Biologie ist gescheiter. Und ich habe das dann inskribiert, habe aber gemerkt, dass es das nicht ist, ja. Habe dann im zweiten Semester doch Germanistik inskribiert und Romanistik dazu, Französisch. Und dann war ich glücklich. Wir hatten literaturgeschichtliche Vorlesungen oder sprachwissenschaftliche Einführungen und so. Es waren Dinge, die mir Freude bereitet haben, auch wenn ich lernen musste.
0: Welche Vorstellungen hattest du denn, was du damit nach Abschluss des Studiums machen würdest?
1: Ich habe ja immer, wie gesagt, gerne Schule gespielt und auch Lehrerin gespielt, aber das Lärm zu inskribieren ist mir dann doch nicht eingefallen, sondern ich habe auf Diplom studiert und habe mir, ehrlich gesagt, über den Beruf überhaupt keine Gedanken gemacht. Ja, weil ich mir gedacht habe, da wird schon irgendwas entstehen draus, sodass ich damit beruflich was machen kann. Journalistin eventuell, ja, in die Richtung. Also das Schreiben ist am Beginn der 20er Jahre für mich wichtiger geworden. Ich habe Autoren persönlich kennengelernt und einer war dabei, der mich animiert hat, einen kleinen Text für eine Anthologie zu schreiben. Das hat großen Spaß gemacht und damit war das sozusagen ein bisschen losgetreten. Andererseits habe ich mir überlegt, dass auch eine Uni-Karriere für mich spannend sein könnte und durch meinen Professor, bei dem ich die Diplomarbeit geschrieben habe und die Dissertation, konnte ich an Tagungen teilnehmen und habe Vorträge gehalten. Und dann habe ich das Gefühl gehabt, das Werkel kommt eh ins Rennen. So hat eins das andere ergeben. Er hat mir dann auch geraten zu so einem Auslandslektorat. Bin dann eben 3 Jahre nach Frankreich. Das ist lang. Ich habe im 3. Jahr überlegt, ob ich dort bleiben soll. Ich habe mich aber, weil ich noch einen Lebensgefährten in Wien hatte, dagegen entschieden. Bin zurück nach Wien und habe das Doktoratsstudium noch gemacht oder beendet. Und nach der Dissertation hatte ich dann in Wien wieder keinen Job. Und auch mein Professor, das war Schmidt-Dengler, ja, hat gesagt, er hat im Moment keine Jobs zu vergeben und es ist überhaupt schwierig. Und dann hatte ich das Gefühl, da muss ich halt wieder weg aus Wien, obwohl es mir gar nicht recht war, und habe die Stelle in Bari in Italien angetreten. Das war eine interessante Erfahrung, weil in Bari, ist Apulien, Süditalien, die konnten überhaupt kein Deutsch, ja, und ich musste bei Null mit ihnen anfangen, während ich in Frankreich ja doch irgendwie Literatur unterrichten konnte und die schon ein einigermaßen fortgeschrittenes Level hatten. Aber in Italien war das wirklich größtenteils Sprachunterricht, den ich gegeben habe. Und dementsprechend froh war ich, als in Wien sich dann doch was aufgetan hat, nämlich eine Mitarbeit in der Musil-Edition. Da hatte dann auch einen neuen Lebensgefährten, weil die erste Beziehung inzwischen in die Brüche gegangen war. Und bin dann mit fliegenden Fahnen wieder zurück nach Wien und habe begonnen zu edieren eben, also eine kritische Edition der Schriften Musils, also seiner Theaterkritiken zu machen, eine digitale Edition. Und dann hat sich über die Jahre auch ergeben, dass ich Lehraufträge an der Uni in Wien bekommen habe. Damit habe ich begonnen, mich im österreichischen Universitätsbetrieb zu etablieren.

0: Nicole Streitler liest nun Episoden aus dem Roman Nachkommenschaft.
1: Natale hatte zwei Schwestern, Sophia und Anna. Sophia war im Hungerjahr 1916 mit Natale nach Vorarlberg gekommen. Hier hatten sie schnell Arbeit gefunden. Natale als Kindermädchen im Bregenzer Wald, Sophia als Textilarbeiterin in Dornbirn. Die beiden stammten aus Strinio im Trentino. Drei ihrer fünf Brüder waren schon vor dem Weltkrieg nach Südamerika ausgewandert, nach Argentinien. Auf einem Foto sind sie alle abgebildet. Sie schauen aus wie Mafiosi. Die Camorra verlässt das sinkende Schiff. Natale war eine schöne, schlanke und große Frau. Ein Typus, wie es ihn erst am Ende des Jahrhunderts vermehrt geben sollte. Sie trug meistens dunkle Cartoon-Kleider, blau, braun oder schwarz. Spitzen hatte sie gern. Ihre dunklen Haare hatte sie meist zu einem Dutt hochgesteckt. Und ihre Augen umrandete sie mit schwarzem Kajal, was zu der Zeit unüblich war. Die Bregenzer Wälder sagten, sie Möllerlatt. Sie malte sich an, was als anrüchig galt. Ihr Deutsch war gebrochen, aber immerhin hatte sie die Sprache schon als Kind im Trentino einigermaßen erlernt. Die Familie Moosbrugger in Mellau, bei der sie gelandet war, konnte kein Italienisch, aber Vater Franz Xaver hatte beschlossen, dass seine fünf Kinder die Sprache des südlichen Nachbarlandes lernen sollten. Man wusste ja nie, wozu man sie noch brauchen konnte. Natale war dafür die Richtige. Die Moosbruckers waren sogenannte Käsebarone. Vater Franz Xaver war überdies noch Bürgermeister und somit Ortskaiser. Der Handel mit dem rezenten Bergkäse und dem weißen Sauerkäse hatte ihn reich gemacht. Die vielen Rinder, die er mit den Jahren zusammengekauft hatte, waren eine gute Geldanlage gewesen. Ihre Milch floss wie Milch und Honig, nur den Honig mussten sich die Moosbruckers bei den Metzlers kaufen. Meistens tauschten sie ihn gegen ein gutes Stück Käse. In Mellau, beim jährlichen Kirchweihfest am Johannistag, hatte Natale Gebhardt kennengelernt. Sie hatten einmal getanzt, dann ein Bier getrunken und waren danach den Kiesweg raus aus dem Dorf und entlang der Viehweiden spaziert. Gebhardt war Techniker. Er hatte in Bregenz die höhere technische Lehranstalt besucht und war nur für ein paar Tage in den Wold, wie der Bregenzer Wald im lokalen Dialekt genannt wurde, zurückgekehrt. Zu Besuch bei seinen Eltern. Er erzählte Natale, dass er in Dornbirn eine Stelle in Aussicht habe, in der Textilfabrik von FM Hämmerle. Natale musste lachen, als sie das hörte. Dort arbeitete ja auch ihre Schwester. »Willst du meine Frau werden und mit mir nach Dornbirn ziehen?«, fragte Gebhardt. »Ja, ich das will«, antwortete Natale. »Du weißt, dass meine Schwester Sophia arbeitet auch bei FM Hämmerle. Ich wäre sehr glücklich, zu sehen sie wieder öfter.« »Also dann lass uns zu Franz Xaver gehen und ihm die gute Nachricht überbringen.« »Für ihn ist freilich nicht so gut«, warf Natale ein. »Er wird dich nicht ewig halten können. Und seine Kinder sind ja schon groß und brauchen kein Kindermädchen mehr.« »Hast du recht.« Als ich in Bari landete, war es kalt und grau. Jännertage, auch im Süden nicht immer sonnig. Ich hatte mir von Wien aus eine Wohnung gemietet, in der Via Principe Amadeo. »Hoffentlich kommt er jetzt, der Prinz«, hatte meine Tante das kommentiert. Ich glaubte an keinen Prinzen mehr, aber ich glaubte an die Königin in mir. Die Wohnung war in einem der alten Gründerzeithäuser im Stadtkern von Bari. Zur Altstadt, die man früher nicht hatte betreten können, weil sie ein Hort des Kriminellen war, waren es gerade mal 10 Minuten zu Fuß. Die Wohnung befand sich im obersten Stockwerk. Eine Art Pavlatsche, die rechteckig alle 4 Wohnungen des Dachgeschosses verband, führte zu ihr hin. Die Wohnung bestand aus Wohnküche, Schlafzimmer mit Balkon und Bad. Sie war fix und fertig eingerichtet und ich kam mit meinem großen Koffer an, hatte nur mein Gewand und meine Bücher eingepackt. Schnell war alles in den Kästen verstaut. Dann machte ich mich auf den Weg zur Universität. Professor Giuseppe Carelli, von seinen Bekannten nur Peppino genannt, empfing mich mit italienischer Herzlichkeit. Der Hofmannsthal-Spezialist freute sich darüber, eine Musilianerin ans Institut geholt zu haben. Tatsächlich hatte ich erst vor 2 Monaten meine Dissertation über Robert Musil als Kritiker abgeschlossen. Dann war mir die Stelle in Bari angeboten worden. Ich sagte gleich zu. In Wien gab es kaum Möglichkeiten für Germanistinnen. Außerdem wollte ich wieder am Meer leben. Immer schon. Und wenn man es sich aussuchen konnte? Carellis Assistentin Mariella, eine waschechte Apulierin aus Matera, führte mich gleich in die Stadt ein. Sie zeigte mir kleine Cafés und Restaurants, stellte mich Kolleginnen und Kollegen vor. Die Universität war ein prachtvoller Bau mitten im Zentrum, vom Stil her durchaus der Wiener Universität vergleichbar. Umso schneller fühlte ich mich hier wohl. Nachmittags spazierte ich am Lungo Mare entlang. Das Meer war hier schmutzig, kein Strand zu sehen. Stattdessen viele Möwen, die das Wasser zusätzlich verschmutzten. Ich musste an Nizza denken, die traumhafte Promenade des Anglais und die wunderschöne und saubere Bucht La Baie des Anges, die Engelsbucht. Damit konnte das Meer hier in Bari nicht mithalten, aber immerhin, ich war wieder am Meer gelandet. Mein Traum vom Meer ließ sich ein zweites Mal verwirklichen. Italienisch hatte ich mir noch in Wien mit einem Lehrbuch beigebracht. Im Taxi vom Flughafen in die Stadt konnte ich mit dem Taxler schon ein bisschen Konversation betreiben. Immerhin.
0: Natale wird schon in jungen Jahren Witwe. Nach einer Weile heiratet sie Robert, einen Rechtsanwalt, und bekommt noch eine Tochter.
1: Natale und Robert waren ein glückliches Paar. Apollonia war inzwischen 5 Jahre alt und machte ihnen große Freude. Im Sommer 1934 fuhren sie ins Salzkammergut nach Fuschel am See. Dort quartierten sie sich im Schlosshotel ein. Die 5 Kinder hatten ein großes Apartment für sich und Natale und Robert belegten ein Doppelzimmer. Im Hotel waren viele jüdische Gäste, die sich in Österreich trotz des Austrofaschismus noch sicher fühlten. Robert freundete sich mit einem Industriellen, Salomon Messner, an, der mit seiner Frau Rachel und ihren 3 Kindern, David, Hanna und Ruth, ebenfalls im Schlosshotel Urlaub machte. Gemeinsam saßen sie auf der Hotelterrasse, während die Frauen und Kinder badeten. Robert war keine große Baderatte, Salomon noch weniger. Die beiden saßen in Badeshorts und Hemden an einem Tisch im Hotelcafé und tranken eine Melange nach der anderen. Dabei rauchten sie Zigarillos und diskutierten über politische Vorkommnisse. Die Messners hatten gute Verbindungen nach England. Da in Deutschland schon der Exodus von Jüdinnen und Juden begonnen hatte, machte sich auch Salomon Gedanken über eine mögliche Emigration. Er hatte bereits Erkundungen eingeholt, wie die Einreisebedingungen in England waren. Doch sie wollten Wien noch nicht aufgeben. Seine Frau Rachel hing an der Kaiserstadt und ihren prunkvollen Zinshäusern und Cafés, der Oper und dem Parlament, der ganzen Ringstraße. Alles war ihr so ans Herz gewachsen, dass sie sich gar nicht vorstellen konnte, wegzugehen. Salomon hatte indes berechtigte Ängste. Seine Geschäftspartner waren rund um London angesiedelt, wohin zu ziehen sich natürlich anbot, vor allem auch, weil seine Frau dann wieder in einer Großstadt leben konnte. Robert riet Salomon dringend dazu, Österreich bald zu verlassen. Salomon pflichtete ihm bei und versprach, mit seiner Frau zu reden. Der Fuschelsee war warm, das Wetter strahlend blau. Nur manchmal gab es Gewitter. Sie verbrachten die Tage am See. Die Kinder spielten am Ufer oder planschten im seichten Wasser. Da alle bis auf Apollonia schon schwimmen konnten, waren die Mütter relativ entspannt und konnten miteinander plaudern. Für Natale eröffnete sich mit Rachel eine ganz neue Welt. Nie war sie in Wien gewesen, nie in einer Großstadt. Am Abend beim Essen lag sie Robert in den Ohren. Sie wolle Wien sehen, Paris und London. Langsam, meinte Robert, eins nach dem anderen. Wir können von Fuschel aus noch ein paar Tage nach Wien fahren, wenn du möchtest. Au ja, Kinder, was meint ihr? Beste Idee, die ihr je hattet, meinte Arnold. Die Kleineren waren auch sehr einverstanden. Nach 5 Tagen am Fuschelsee packten sie also wieder ihre Koffer und nahmen den Zug nach Adnang-Puchheim und weiter nach Wien. Die Verabschiedung von den Messners war tränenreich. Man wünschte sich alles Gute, tauschte noch Adressen aus und bat um baldigen Briefkontakt. Wien war heiß und staubig. Trotzdem freuten sie sich über die vielen schönen Bauten und das Befahren der Ringstraße mit der Straßenbahn. Sie besuchten Parks, Schlösser, Museen und fuhren zum Heurigen. Der Prater zog die Kinder an. Robert und Natale mussten ihnen versprechen, dort auch noch hinzugehen. Und wirklich, die schöne Schaubudenwelt hatte ihren eigenen Reiz. Arnold, Oskar und Guido fuhren mit der Achterbahn. Alle zusammen bestiegen sie das Riesenrad und staunten über den Blick über Wien, der sich ihnen von dort aus eröffnete. Nach 4 Tagen nahmen sie wieder den Zug nach Dornbirn. Der Sommer war noch lange nicht zu Ende und so fuhren sie noch des Öfteren an den Bodensee oder machten Wanderungen auf dem nahegelegenen Bödele. Natale jedoch plante schon den nächsten Sommer. Da wollte sie nach Paris und nach London. Sie war auf den Geschmack der Großstadt gekommen. Dornbirn erschien ihr nur noch wie ein Kuhdorf. Zurück in Bari konzentrierte ich mich auf meinen Unterricht. Im Literaturkurs dozierte ich jetzt über Schnitzlers Traumnovelle und ich zeigte die Verfilmung Eyes Wide Shut von Stanley Kubrick mit Nicole Kidman und Tom Cruise. Die Studentinnen und Studenten waren begeistert. Der Text hatte sie schon sehr beeindruckt. Durch die Verfilmung hatte er jedoch noch einmal eine andere Dimension bekommen. Er war ins Heute verlegt worden und eine völlig normale Geschichte eines Ehepaars von nebenan geworden. Die Geschichte einer Ehekrise, wie sie jedem von uns passieren konnte. Ricardo wich nicht von meiner Seite. Ich hatte mich jedoch etwas zurückgezogen. Schließlich sagte ich ihm, dass ich keine Kinder mit ihm wollte. Das fand er unerhört und beschimpfte mich, nannte mich Cazzona und Puttana. Ich weinte, wieder einmal. Ich fand mich selbst abscheulich, sagte aber, wir hätten eine schöne Zeit gehabt, aber auch schöne Zeiten gingen manchmal zu Ende. Überhaupt weinte ich in letzter Zeit sehr viel. Ich vermisste Elias. Wollte es nicht wahrhaben, dass es vorbei war, glaubte immer noch an seine Liebe und verstand nicht, wieso er mir nichts geben konnte, wieso nicht alles einfach wieder so sein konnte wie früher. Hätte ich ihm sagen müssen, dass er mich weder heiraten noch Kinder mit mir haben müsse, wenn er nicht wolle, dass ich wieder mit ihm zusammen sein wollte? Aber hätte das gestimmt? Hätte ich mich dabei nicht selbst belogen? Und war das nicht genau der Punkt, dass mir das alles eben nicht mehr gereicht hatte? Einmal legte ich mich mittags auf mein Bett, ich hatte wieder geweint und war müde. Da hatte ich das Gefühl abzuheben, zu schweben. Meine Nachbarin hatte mich schon des Öfteren weinen gehört und machte sich Sorgen um mich. Als ich ihr von meinem Liebeskummer erzählte, sagte sie, dass der Mann letztlich egal sei und die Kinder immer nach den Frauen kämen. Ich wusste nicht, was sie damit meinte. Vermutlich wollte sie mir sagen, dass Ricardo zwar klein und nicht sehr schön war, aber vielleicht doch die bessere Wahl als die Traurigkeit. Ich telefonierte mit meiner Oma und erzählte ihr von meinem Liebeskummer. Sie meinte nur lakonisch, der richtige kutt übers Meer.

0: Was war denn dein erstes eigenes veröffentlichtes Buch?
1: Das erste literarische Buch war der Gedichtband Mädchenmorgen Blütenträume. Ich habe diese Gedichte eigentlich über mehrere Jahre geschrieben. In der Zeit, in der ich in Nizza war und auch ein bisschen danach, so zwischen 1997 und 2003, bin dann mit diesen Gedichten ein bisschen hausieren gegangen, wie man das so macht. Habe die teilweise in Zeitungen und Zeitschriften veröffentlichen können. Und ich glaube, dieser Gedichtband ist 2010 erschienen. Da war ich ja schon fast 40. Ja, das war mein erstes literarisches Buch und ist ja eine Zusammenstellung relativ früher Gedichte. Dann ist ein Roman gekommen, Getrennte Welten. Da habe ich Erfahrungen verarbeitet, die ich in Nizza gemacht habe. Dann ein Buch von Lyrik und Prosa, Millennium. Dann wieder ein Roman, Kleeblatt, und jetzt dieser Roman. Also ich habe 5 literarische Bücher bis jetzt.
0: Man könnte sagen, ganz falsch wäre es sicher nicht, dass der Roman Nachkommenschaft die Fortsetzung bildet von Getrennte Welten, weil zum Teil dieselben Personen vorkommen.
1: Ja, ich kenne das von der Horvath-Edition her. Der Horvath hat auch so Lieblingsnamen gehabt und hat damit wahrscheinlich auch so gewisse Figuren verbunden, die für ihn ein Typus waren. Da gibt es zum Beispiel den Alfred, ja, den gibt es ja in Geschichten aus dem Wienerwald, den gibt es aber auch in anderen Texten. Und so ist es auch bei mir. Es gibt gewisse Figuren, die haben für mich eine gewisse Ähnlichkeit miteinander und die haben auch einen Namen. So zum Beispiel Elias kommt wieder vor und Paul kommt wieder vor, sind im Prinzip dieselben Figuren. Genau. Die sind von dem einen Buch weitergewandert ins andere, weil in gewisser Weise ist das Ganze autofiktional, was ich schreibe. Es ist einiges Fiktion, es ist aber auch autobiografisch grundiert. Musil hat einmal gesagt, jeder kennt eine Ecke des Lebens und über die soll er schreiben. Ja, und das ist, finde ich, einfach so. Erfindung ist eine Seite und ist schön, Dichtung ist Dichtung und Wahrheit ist Wahrheit. Aber jede Dichtung ist natürlich eine Fiktion, aber ich schöpfe schon aus meinem Erlebten.
0: Auf die kürzeste Formel gebracht ist der Inhalt deines jüngsten Buches, zum Teil eine Familiengeschichte, beziehungsweise vor allem die Geschichte von Frauen einer Familie über mehrere Generationen. Der zweite Strang aber ist wieder die Geschichte einer jungen Frau, die Lektorin ist in Italien, diesmal aber in der Ich-Form erzählt.
1: Also ich finde es interessant, vor allem auch deshalb, weil immer gesagt wird, dass die Frauenfiguren die Entscheidenden sind in diesem Text. Und das ist wahrscheinlich auch so. Ja, also ich habe versucht, einen Überblick zu geben über Lebenskonzepte von Frauen über 100 Jahre. Aus meiner Familie, könnte man auch sagen, natürlich. Das war mir dann aber als Konzept zu eng, ja, und ich hatte dann das Gefühl, ich möchte nicht nur historisch erzählen, sondern ich möchte auch die Gegenwart reinbringen. Und wie bringe ich die rein? Indem ich noch eine zweite Erzählebene schaffe. Also es gibt nicht nur diese 3 Generationen, sondern es gibt auch meine Generation, die da eine Rolle spielt. Die habe ich dazwischen geschnitten, die Kapitel verblendet gewissermaßen. Auf die historische Erzählung folgt eine Gegenwartserzählung und dann wieder die historische. Das wechselt sich so ab. Und warum in der Ich-Form? Weil ich gemerkt habe, dass ich gern Ich sage in Texten. Ja. Also ich finde, es ist lebendig, wenn man Ich sagt und man hat einfach das Gefühl, man kann sich wirklich einlassen mit diesem Text und er entwickelt so eine Nähe auch zu den Figuren, wenn man Ich sagen kann. Und wenn der Leser über ein Ich liest, dann hat er mehr Nähe noch, als wenn er über ein Sie oder ein Er liest. Kommt mir vor, ja. Und für mich ist es eine Reflexion auch über meine Erfahrungen mit den Lektoraten, mit der akademischen Karriere. Und das wäre mir künstlich vorgekommen, da ein Sie einzusetzen. Ursprünglich war der Getrennte Weltenroman auch in der Ich-Form verfasst.
0: Das wollte ich gerade fragen, warum das damals dann anders war.
1: Ich hatte das Gefühl, die Geschichte ist mir zu nahe und ich muss sie mehr distanzieren von mir. Deshalb habe ich sie dann in die Sie-Form verwandelt. Aber jetzt habe ich das Gefühl nicht mehr, dass ich das machen muss, weil ich einfach das Gefühl habe, es ist sowieso Fiktion, was ich schreibe. Ja? Dass diese Fiktion nahe an meinem realen Leben, so es ein solches gibt, sich befindet, es ist halt so. Ja? Ich kann auch so jetzt Distanzen zum Erzählten herstellen. Das konnte ich vielleicht vor 10 Jahren oder 11 Jahren noch nicht so gut. Oder 13 Jahre ist das her. Da war mir das noch zu nahe. Jetzt habe ich schon eine größere Distanz zu diesen Lektoraten und deshalb konnte ich es vielleicht auch in der Ich-Form jetzt schreiben. Ich-Form ist halt immer moderner, finde ich. Für mich hat das was sehr Modernes, was Zeitgemäßes, wenn man in der Ich-Form schreibt. Und deshalb ist mir das wichtig gewesen, damit der historische Teil kontrapunktiert wird von einem gegenwärtigen Teil. Und deshalb dieser starke Bruch, dass da dann die Ich-Form kommt.
0: Wie bist du vorgegangen bei den Recherchen zur Nachkommengeschichte?
1: Recherchen habe ich keine großen angestellt, aber in meiner Familie ist immer viel erzählt worden eigentlich. Auch über den Krieg, das kommt ja auch im Buch vor. Ja? Die Großväter haben oft vom Krieg erzählt, haben ihr Leben im Krieg uns geschildert. Ich war damals als Mädchen nicht sehr daran interessiert, mich hat das furchtbar gelangweilt. Und es war irgendwie für mich so was Unheimliches, vor dem ich zurückgeschreckt bin. Und ich habe dann regelmäßig das Zimmer verlassen, wenn die Rede auf den Krieg gekommen ist, was natürlich schade ist im Nachhinein, weil ich jetzt wenig darüber weiß. Dokumente hat es immer wieder gegeben und vor allem meine Großmutter mütterlicherseits hat sehr viel erzählt aus ihrer Kindheit und aus ihrem frühen Erwachsenenleben. Die ist auch so ein bisschen mein Lieblingscharakter in dem Buch, muss ich sagen. Die Roswitha, ja, die weiße Rose, wie ich sie betitelt habe, weil sie wie eine Indianerin für mich war. Und die wusste so viel und hat auch ein langes Leben gehabt. Ja, die ist 94 geworden und hat immer wieder ihre Kindheitsgeschichten und Jugendgeschichten erzählt. Deshalb wusste ich von der Seite sehr viel. Sie hat natürlich auch Fotoalben gehabt und auch von der Großmutter väterlicherseits hatten wir viele Fotos, auch vom Großvater väterlicherseits. Also ich glaube, Fotos haben mir im Wesentlichen ein Bild geliefert von der Vergangenheit. Und weil ich einfach wusste, wie die Menschen ausgeschaut haben, was sie getragen haben, wie sie sich frisiert haben. Also einerseits eben die Erzählungen, andererseits Fotos. Mein Vater hat sehr viel gefilmt, als wir klein waren. Und er hat auch fotografiert. Das sind tolle Aufnahmen und tolle Erinnerungen, ja.

0: In der nächsten Episode erfährt der Leser, die Leserin, dass die Ich-Erzählerin die Enkelin von Arnold ist, des ältesten Sohnes von Natale.
1: Der Krieg kam wie eine Krankheit über das Land. Arnold hatte gerade seine Matura gemacht, als er eingezogen wurde. Später würde er immer wieder vom Krieg erzählen. Bei jeder Familienfeier der Rückblick auf die heroische Zeit. Seine heroische Zeit. Er erzählte wenig von der Mühsal, aber viel von seinen Heldentaten. Der Krieg hatte ihm eine Identität gegeben. Als Mädchen interessierte mich das wenig. Wenn die Rede auf den Krieg kam, verließ ich meistens das Zimmer. Deshalb kann ich jetzt auch wenig über die Kriegsjahre meines Großvaters väterlicherseits erzählen. Das sind nur ein paar Erinnerungsfetzen, die geblieben sind. Von einem Packerl Zigaretten, das er gegen ein Kilo Zucker getauscht habe, von dem er dann wochenlang lebte. Und von seiner abenteuerlichen Flucht aus der russischen Gefangenschaft über das Baltikum, Finnland, Schweden, Dänemark und Deutschland. Wenn man zu Besuch kam, saß mein Großvater meistens in seinem Fernsehstuhl im Wohnzimmer, sah fern und rauchte. Das ganze Zimmer war in Nebel gehüllt und es stank fürchterlich. Er begrüßte meinen Vater üblicherweise mit den Worten Zdravstvuj, Tavarisch, also Servus, Genosse. Weil Arnold in der Schule Russisch gelernt hatte, wurde er im Krieg als Dolmetscher eingesetzt. Dafür bekam er dann zuweilen ein Kilo Zucker oder einen Laib Brot. Wirklich Hunger litt er deshalb nicht, aber die hygienischen Zustände an der Front waren desaströs. Während seiner Stationierung in Knittelfeld hatte er Theresia kennengelernt. Die beiden verliebten sich ineinander und bald war Theresia schwanger. Beim nächsten Heimaturlaub heirateten die beiden. Theresia nannte den kleinen Sohn, den sie im Februar 1943 erwartete, nach ihrem gefallenen Bruder Hans. Im letzten Kriegsjahr kam Arnold in russische Gefangenschaft. Wieder retteten ihn seine Russischkenntnisse vor dem Schlimmsten. Sein Sohn war inzwischen geboren und ein kleiner Bruder unterwegs. Die beiden Buben erlebten die ersten Kindheitsjahre ohne Vater. Hans, der Ältere, mein Vater, nahm deshalb allmählich die Rolle des Familienvaters und Gatten seiner Mutter ein. Als Arnold 1948 nach Hause kam, war das für den kleinen Hans und für dessen Bruder Josef eine Katastrophe. Sie kannten ihren Vater nicht und empfanden ihn als Eindringling in das inzwischen gut konsolidierte Familienleben. Der Vater war nicht nur ein Fremder, dem wenig Liebe entgegengebracht wurde, sondern auch ein Konkurrent, der Hans vom Thron stieß.

angeführt. Nach dem Krieg war sie mit Kind und Kegel nach Vorarlberg übersiedelt, ins Land ihres Mannes. Auch dort führte sie bald einen Laden. Die Stickerei meiner Eltern boomte in den 1980er Jahren. Die Kundinnen und Kunden aus Afrika rannten meinen Eltern förmlich die Türen ein. Vor allem wegen eines Musters, das meine Eltern selbst entworfen hatten. Ein Getreidebündel, das zu einem wirklichen Verkaufsschlager wurde. Alle wollten dieses Muster. Ich stellte mir vor, wie in Benin, Nigeria oder im Senegal Kinder, Frauen und Männer in Kleidern mit diesem Muster herumliefen. Mein Vater musste oft spät abends noch ins Sporthotel nach Lustenau, um Kundinnen zu treffen. Diese Kundinnen waren mir unheimlich. Sie erschienen mir wie Königinnen fremder Länder. Sie hatten etwas Elitäres mit ihren kunstvollen Zöpfchenfrisuren, trugen viel Goldschmuck und auch im Winter Flipflops und schienen nicht zu frieren. Sie brachten oft ganze Töpfe mit selbstgekochtem Hühnereintopf mit, den sie in unserer Küche aufwärmten und an unserem Tisch verzehrten. Wir waren mit manchen dieser Kundinnen eng befreundet, zum Beispiel mit Mrs. Osseni aus dem Senegal, die uns immer Geschenke mitbrachte, afrikanische Kleider, Cashewnüsse oder reife Mangos, manchmal auch Goldschmuck für meine Mutter und für mich. Wenn die Afrikanerinnen da waren, lagen in unserem kleinen Büro oft ganze Berge aus Geldscheinen herum. Die zentralafrikanischen Francs standen für mich für Reichtum. Wir hätten wie Dagobert Duck förmlich im Geld schwimmen können. Die Geldbündel wurden dann in großen Taschen auf die Bank gebracht und gewechselt. Manchmal musste mein Vater auch nach London oder Paris reisen, um Kundinnen und Kunden zu treffen. Er brachte uns dann Geschenke mit, Kleider und Nachthemden aus Paris oder Fußballtrikots berühmter englischer Clubs wie Liverpool oder Chelsea. Insgesamt haben die Kundinnen dieser Firma etwas von der großen, weiten Welt in unser kleines und beschränktes Ländle gebracht. Und wir wären wohl nicht so weltgewandt und reisefreudig geworden, hätten wir nicht in unserer frühen Kindheit die Erfahrung mit den kosmopolitischen Afrikanerinnen gemacht. Wir sprachen Englisch oder Französisch mit ihnen. Meine Eltern besuchten sogar extra einen Französischkurs bei einer gewissen Charlotte, einer Französin, die mit einem Vorarlberger verheiratet war. Auch das gab es. Ich begann zu schreiben. Zuerst nur Gedichte, dann auch Prosa. Viele Leute sagten mir, vergiss dieses autofiktionale Zeug, du musst was erfinden. Hatte ich nicht alles erfunden? Mein Leben und das meiner Urgroßeltern und Großeltern und Eltern? Ich weiß doch gar nichts über sie oder über Elias und Paul und wie sie alle heißen.

Das war eine Stunde mit Nicole Streitler und ihrem jüngsten Buch. Es trägt den Titel Nachkommenschaft und ist in der Bibliothek der Provinz erschienen. Weitere Informationen und eine Musikliste findet man auf der Website von Radio Helsinki, helsinki.at, in der Rubrik Das Rote Mikro. Gestaltung der Sendung Barbara Belitsch.

0: Mittwoch um 17 Uhr einen Überraschungsfilm für Kinder. Man braucht sich gar nicht anmelden, man kann einfach hinkommen. Überraschungskino für alle ab 6 Jahren am Mittwochnachmittag, das ist der 22. Juli, im Pfarrsaal Bad Ischl. Und den berührenden spanischen Film »So klingt das Leben« zeigt der Filmclub Schwanenstadt am kommenden Montag um 20 Uhr. Kommen wir jetzt zur Musik. Kommenden Donnerstag empfiehlt sich im Ausseerland ein Ausflug ins Eike-Forum in den Wofallstall. Dort spielt nämlich das Paganin-Sortenquartett featuring Michael Lugstein. Beginn ist um 19.30 Uhr. Tickets und mehr Infos gibt's auf www.eike-forum.at. Mit dem Rajwan Florescu Quartett bieten die Jazzfreunde Bad Ischl am kommenden Donnerstag in der PKS-Villa Rothstein Jazz on a Summer's Day. Bei Schönwetter draußen, bei Schlechtwetter in der Villa jedenfalls hörenswert und mit Beginn um 19.30 Uhr. Mehr Infos auf jazzfreunde.at. In Vöcklabruck im OKH steigt nächste Woche das große Open Air. Los geht's am Donnerstag mit einer Lesung von Wea Kaiser. Am Freitag spielt dann die Bielefelder Rockband Randale ein Konzert für die ganze Familie, übrigens mit Live-Auflegerei im Anschluss, aka Familien-Jukebox von Tangled Up in Music. Der Samstag beginnt mit einem Jazzbrunch und schließlich gipfelt das Open-Air-Wochenende im samstagabendlichen Konzert von Fiverr. Die wiederum wird supported von Filia und Lee Velvet und zum Schluss dann noch Auflegerei von Kollektiv Gisela. Was für ein Name-Dropping. Tickets gibt's auch noch ein paar. Diese und alle Programmdetails auf okh.or.at. Jetzt vom Norden ab in den Süden des FRS-Sendegebiets, nämlich zum Kunstmüh-Festival. Das steigt ebenfalls nächstes Wochenende am Freitag und Samstag mit Acts wie FS2, Slingshot, Dobie und Kaiser, Flora Winter und Wham Bam Bodyslam, um nur ein paar zu nennen. Seit 2003 gibt es dieses alternative Musikfestival am Gelände der Kunstmühle in Bad Gäusern. Und wer noch nicht dort gewesen ist, sollte das schleunigst nachholen, am 24. und 25. Juli nächste Woche also. Tickets und Programm auf kunstmüh.at, kunstmüh mit UE geschrieben. Zum Schluss noch ein Tipp für alle VeranstalterInnen. 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Darüber freuen wir uns hier im Radio immer sehr und übernehmen das sehr gerne ins Programm. Das gilt übrigens auch für den etwas faulen Sommer, in den sich die FRS-Kalenderredaktion jetzt mal vorübergehend verabschiedet. Eine schöne Zeit hier mit dem Radioprogramm und diversem Kulturprogramm im Salzkammergut wünscht Magdalena Stammler im Namen des gesamten FRS-Teams.
1: Bleib halt noch ein Zeitl da, da freuen sie sich bestimmt und ich hab in den Kalender geschaut, heute

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0: Paganins Sortenquartett featuring Michael Lugstein. Beginn ist um 19.30 Uhr. Tickets und mehr Infos gibt's auf www.eike-forum.at. Mit dem Rajwan Florescu Quartett bieten die Jazzfreunde Bad Ischl am kommenden Donnerstag in der PKS Villa Rothstein Jazz on a Summer's Day. Bei Schönwetter draußen, bei Schlechtwetter in der Villa jedenfalls hörenswert und mit Beginn um 19.30 Uhr. Mehr Infos auf jazzfreunde.at. In Vöcklabruck im OKH steigt nächste Woche das große Open Air. Los geht's am Donnerstag mit einer Lesung von Wea Kaiser. Am Freitag spielt dann die Bielefelder Rockband Randale ein Konzert für die ganze Familie, übrigens mit Live-Auflegerei im Anschluss, aka Familien-Jukebox von Tangled Up in Music. Der Samstag beginnt mit einem Jazz-Brunch und schließlich gipfelt das Open-Air-Wochenende im samstagabendlichen Konzert von Fiverr. Die wiederum wird supported von Filia und Lee Velvet und zum Schluss dann noch Auflegerei von Kollektiv Gisela. Was für ein Name-Dropping. Tickets gibt's auch noch ein paar. Diese und alle Programmdetails auf okh.or.at. Jetzt vom Norden ab in den Süden des FRS-Sendegebiets, nämlich zum Kunstmüh-Festival. Das steigt ebenfalls nächstes Wochenende am Freitag und Samstag mit Acts wie FS2, Slingshot, Dobie und Kaiser, Flora Winter und Wham Bam Body Slam, um nur ein paar zu nennen. Seit 2003 gibt es dieses alternative Musikfestival am Gelände der Kunstmühle in Bad Gäusern. Und wer noch nicht dort gewesen ist, sollte das schleunigst nachholen am 24. und 25. Juli nächste Woche also. Tickets und Programm auf kunstmüh.at, Kunstmüh mit UE geschrieben. 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Darüber freuen wir uns hier im Radio immer sehr und übernehmen das sehr gerne ins Programm. Das gilt übrigens auch für den etwas faulen Sommer, in den sich die FRS-Kalenderredaktion jetzt mal vorübergehend verabschiedet. Eine schöne Zeit hier mit dem Radioprogramm und diversem Kulturprogramm im Salzkammergut wünscht Magdalena Stammler im Namen des gesamten FRS-Teams.
1: Bleib heute halt nur ein Zeitl da, da gefallen sie sich bestimmt und ich habe in den Kalender geschaut, heute geht der Wind.

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1: Heute haben wir Pino Ruffo am Programm. Pino Ruffo ist Singer-Songwriter und Perkussionist. Er ist ein Kind des Meeres, aufgewachsen inmitten seiner Schönheit und Dramatik. Pino Ruffo ist ein Fisch am Lande, arbeitete schon als Junge als Fischer und lernte so den Wert harter Arbeit und den Respekt vor der Natur kennen. Wir beginnen mit seinem Song »A Toffa«.

Pinorufo mit Atoffa, was auch immer das heißen mag, ist wahrscheinlich neapolitanischer Dialekt. Geboren ist Pinorufo 1973 in der kleinen Stadt Puzzuoli in der Nähe von Neapel. Schon früh äußerte er den Wunsch, Musik zu machen. Bald widmete er sich der Musik mit Leib und Seele. Mit 30 Jahren Erfahrung ist der musikalische Autodidakt vielgefragter Musiker, Spezialist für alle Arten von Perkussionsinstrumente. Pinorufo mit Aqua Secca.

Pinorufo mit Aqua Secca, trockenes Wasser. Pinorufo veröffentlichte 2024 das Album O Conto Romare, eine Geschichte über seine Heimatstadt Puzzuoli und die Fischer, die ihn aufwachsen sahen. Das Schreiben und Komponieren mit Freunden ist für Pino ein Akt des Teilens. Er lässt den Atem der Wellen in jeder Note widerhallen. Zeuge von Freude, Leid und unzähligen Geschichten. Pinorufo mit Acore Zeffiro.

Pinorufo mit Camara. Das Projekt Pinorufo zeichnet sich durch die Wiederbelebung und Neuinterpretation traditioneller neapolitanischer Musik aus. Das Projekt besteht aus drei Musikern, die technisches Können mit einem tiefen Verständnis für die Wurzeln der neapolitanischen Musik verbinden. Wer einmal die Gelegenheit hatte, durch die wildeste aller italienischen Städte zu schlendern, wird erst dadurch die Musik Pinorufos verstehen und sich für immer in den Gassen verlieren.

Pinufo mit Scavatum Burro. Im Zentrum dieses Ensembles steht Pinufo, nicht nur als Gründer, sondern auch als treibende Kraft. Mit seiner melodischen Stimme verwebt er Geschichten und Emotionen und schafft es, die traditionellen Klänge Neapels aufzugreifen und sie gleichzeitig an die Bedürfnisse der Gegenwart anzupassen. Pino gelingt es, durch seine Interpretation intensive Emotionen zu vermitteln und das Publikum auf eine Reise zwischen Nostalgie und Innovation mitzunehmen.

0: Das war sie schon wieder, die heutige Sendung mit dem neapolitanischen Ensemble Pino Ruffo. Wir bedanken uns fürs Zuhören. 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

0: Rammstein, Jazz on a Summer's Day. Bei Schönwetter draußen, bei Schlechtwetter in der Villa, jedenfalls hörenswert und mit Beginn um 19.30 Uhr. Mehr Infos auf jazzfreunde.at. In Vöcklabruck im OKH steigt nächste Woche das große Open Air. Los geht's am Donnerstag mit einer Lesung von Wea Kaiser. Am Freitag spielt dann die Bielefelder Rockband Randale ein Konzert für die ganze Familie, übrigens mit Live-Auflegerei im Anschluss, aka Familien-Jukebox von Tangled Up in Music. Der Samstag beginnt mit einem Jazz-Brunch und schließlich gipfelt das Open-Air-Wochenende im samstagabendlichen Konzert von Fiverr. Die wiederum wird supported von Filia und Lee Velvet und zum Schluss dann noch Auflegerei von Kollektiv Gisela. Was für ein Name-Dropping. Tickets gibt's auch noch ein paar. Diese und alle Programmdetails auf okh.or.at. Jetzt vom Norden ab in den Süden des FRS-Sendegebiets, nämlich zum Kunstmüh-Festival. Das steigt ebenfalls nächstes Wochenende am Freitag und Samstag mit Acts wie FS2, Slingshot, Dobie und Kaiser, Flora Winter und Wham Bam Body Slam, um nur ein paar zu nennen. Seit 2003 gibt es dieses alternative Musikfestival am Gelände der Kunstmühle in Bad Gäusern. Und wer noch nicht dort gewesen ist, sollte das schleunigst nachholen am 24. und 25. Juli nächste Woche also. Tickets und Programm auf kunstmüh.at, Kunstmüh mit UE geschrieben. Zum Schluss noch ein Tipp für alle VeranstalterInnen. Jederzeit kann man an kalender@freiesradio.at einen O-Ton schicken, also eine Audioaufnahme einer persönlichen Einladung zur eigenen Veranstaltung. Darüber freuen wir uns hier im Radio immer sehr und übernehmen das sehr gerne ins Programm. Das gilt übrigens auch für den etwas faulen Sommer, in den sich die FRS-Kalenderredaktion jetzt mal vorübergehend verabschiedet. Eine schöne Zeit hier mit dem Radioprogramm und diversem Kulturprogramm im Salzkammergut wünscht Magdalena Stammler im Namen des gesamten FRS-Teams.
1: Bleib heute halt nur ein Zeitl da, da gefallen sie sich bestimmt und ich habe in den Kalender geschaut, heute geht der Wind.

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0: mit der Astronomie beschäftigen. Und oft ist es so, dass die Kinder das Interesse verlieren, aber dann uns die Großeltern oder Eltern als Mitglieder oder Interessenten erhalten bleiben.
1: Und habt ihr dann auch so Vereinstreffen oder passiert das alles online? Oder?
0: Wir haben Vereinstreffen, wo man sich persönlich trifft. Das finden wir sehr wichtig, dass die Leute auch noch zusammenkommen und nicht nur digital miteinander kommunizieren. Einmal im Monat gibt es so ein Monatstreffen. Und in den Sommermonaten machen wir keine Pause, sondern da werden die Monatstreffen auf die Sternwarte verlegt. Mhm. Und da werden jene Mitglieder, die eigene Teleskope haben, aufgefordert, kommt auf, stellt eure Teleskope auf, weil jeder hat irgendwo Probleme, irgendwas passt nicht, irgendwas funktioniert nicht, das Bild wird nicht scharf. Und dann sind andere dabei, die ihm helfen und unterstützen. Und so entsteht ein Netzwerk der Leute untereinander, von Leuten, die sie vorher gar nicht gekannt haben. Und das läuft eigentlich sehr gut.
1: Mhm. Gibt's da, muss man da einen Mitgliedsbeitrag zahlen oder wie schaut das aus, wie läuft das?
0: Ja, wir wollen einen Mitgliedsbeitrag haben, der ist allerdings mit 19 Euro im Jahresmitgliedsbeitrag für Erwachsene sehr nieder, 11 Euro für Jugendliche und Einkommen. Da geht es einfach nur, dass man weiß, wer gehört zu einem dazu. Mhm. Und Mitglieder haben dann natürlich auch Vorteile, dass wir zum Beispiel Leihteleskope hergeben für Kinder und Jugendliche kostenlos oder dass Mitglieder kostenlosen Eintritt bei den Sternwartenführungen auf der Sternwarte haben.
1: Mhm. Habt ihr also Schnupperangebote für Leute, die sich interessieren?
0: Ja, also wir haben Seezeitkosmos heißt es, das ist unser Projekt. Auch jetzt in den Ferien, wir haben so ein Ferienspiel, derzeit für die Gemeinden Weyreck, Schörfling, Seewolchen und Lenzing. Reines Schlechtwetterprogramm. Mhm. Ja, also nur bei Schlechtwetter. Bei Schönwetter hat das keinen Sinn, weil es sind alle am See. Das machen wir untertags. Also wir gehen, wenn es regnet und schütt und die Schüler und Kinder und die Leute, die Ferien haben, nicht wissen, was sie tun sollen. Und das ist immer in einem anderen Ort. Und da bauen wir ein mobiles Planetarium auf, mhm. aufblasbares Planetarium mit künstlichen Sternenhelme. Spaß und Spiel, Rätsel, Teleskope, alles zur Astronomie. Und da können dann die Kinder, Jugendliche, aber auch die Begleitpersonen kommen und können dann so ganz frei sich mit der Astronomie beschäftigen. Wir sind ein großes Team vor Ort und das ist eigentlich ein sehr Erfolgsmodell. Da gewinnen wir immer wieder neue Interessenten und Mitglieder dazu. Und gleichzeitig gibt es auch sozusagen ein Ferienprogramm. Und so liegen wir den Grundstein, dass wir halt immer wieder neue Interessenten bekommen.
1: Mhm. Das heißt, dieses Bild, das man ja oft hat, so von dem einsamen Sternenschauer, der eigentlich nicht so den sozialen Kontakt sucht, das stimmt dann eigentlich gar nicht, wenn sie da so aufzieht zu den anderen.
0: Es gibt nach wie vor Leute, die sich für einen Sternenhimmel interessieren, die sehr in sich gekehrt sind, also die eigentlich keine Kontakte brauchen oder wollen. Aber ein Großteil der Astronomen sind sehr gesellige Leute. Ja. Mhm. Und auch sehr offene Leute, also die bedingungslos dem anderen helfen, unterstützen, ihm irgendwas zur Verfügung stellen. Und es sind auch oft Leute, die vielleicht im sozialen Umfeld nicht so integriert sind und die finden da bei uns dann in dem Verein irgendwie so eine Art Familie. Ja. Mhm. Und ganz wichtig ist uns, dass keine Gruppen entstehen. Ja. Dass es nicht jetzt die Jugendgruppe und die Fotografen und die visuellen Beobachter gibt, das ist uns wichtig. Also, dass das eine Einheit ist, eine Mannschaft. Ne? Mhm. Wir haben eine Besonderheit dabei, warum wir keine Spannungen im Verein haben. Alle aktiven Mitglieder eines Jahres sind automatisch der Vorstand vom nächsten Jahr.
1: Ah.
0: Derzeit sind es 48 Personen, die den Vorstand bilden. Also das sind jene Personen, die bei Führungen mitmachen, mithelfen, Arbeitseinsätze auf der Sternwarte, Veranstaltungen mitgestalten. Und weil sonst hat man oft das Problem in einem Verein, du hast 3, 4, 5 Vorstände und die bestimmen über eine große Anzahl von aktiven Mitgliedern. Und dann gibt es Spannungen. Ne? Mhm. Dann gibt es verschiedene Lager, wer hilft wo dazu. Und mit dieser Sache, dass die aktiven Mitglieder zugleich die Vorstandsmitglieder sind, haben wir diese Spannungen rausgenommen und das funktioniert seit 40 Jahren wunderbar.
1: Also ist kein Problem, dass der Vorstand dann so groß ist?
0: Überhaupt nicht, eigentlich gar nicht. Und wenn wir kleinere Entscheidungen haben, dann kommen die mit Mail, mhm. dann kriegt das Vorstandsmitglied ein Mail, Sachverhalt wäre der, sagt ja oder nein oder enthält die oder gibt die Meinung dazu und größere Sachen muss man halt sich dann eine Vorstandssitzung machen, aber die machen wir im Rahmen eines Monatstreffens, weil wir uns sowieso einmal im Monat zusammenkommen. Also läuft das organisatorisch eigentlich sehr gut.
1: Das heißt, beim Monatstreffen ist dann der Vorstand dabei und auch andere Vereinsmitglieder, die wollen oder die
0: Zeit haben. Vorstandssitzungen sind für uns offen für alle Mitglieder. Mhm. Da wird niemand ausgeschlossen. Es kann jeder mitreden, auch wenn er nicht im Vorstand ist. Aber wenn es Abstimmung gibt, sind natürlich nur die Vorstandsmitglieder. Aber wir haben halt auch sehr einen hohen Frauenanteil im Verein, mhm, was ungewöhnlich ist für einen Astronomieverein. Wir haben etwa 30% Frauenanteil.
1: Okay. Das heißt, da habt ihr, und ist das aufgrund eurer, dass ihr so zugeht auf Frauen, oder ist das eher Zufall? Und
0: ja, man muss sagen, dass grundsätzlich so ist, Frauen haben eher so ein bisschen den emotionalen Zugang zum Sternenhimmel. Ja? Die wollen draußen stehen, wollen wissen, welche Sternbilder gibt es und Ding. Nicht so sehr den technischen Zugang. Mhm. Ja? Männer sind mehr so die Techniker, die Fotografen, die wissen wollen, wie ein Teleskop funktioniert. Und nachdem wir auch unsere Führungen so ausrichten, dass da viel Platz ist für diese Sternenhimmel an sich und praktische Astronomie, sprechen wir wahrscheinlich da auch sehr die Frauen an. Und insbesondere auch über unsere Jugendarbeit, die wir machen. Mhm. Sehr klar, wenn das Kind da von uns da mit Veranstaltungen und Workshops oder mit Leihteleskopen eingedeckt wird, dann freuen sie die Mütter und sind dementsprechend auch gern bereit, das dann uns unterstützen.
1: Ja, super. Du hast da jede Menge Musik mitgebracht und ich würde sagen, wir können nicht dann danach drüber reden. Jetzt hören wir uns einmal das erste Stickel an.

0: Ja, genau. Musik, ganz schöne Musik. Und vielleicht kannst du ein bisschen was dazu sagen, was du uns da mitgebracht hast. Wir werden das ja immer wieder dazwischen hören, ohne dass wir dann recht viel weiter drauf sagen.
1: Ja, es ist eine Instrumentalmusik, die mich besonders anspricht. Ja. Und vor allem diese Instrumentalmusik verwendet man bei besonderen Veranstaltungen, wie zum Beispiel, wir haben einmal jährlich mit der Attersee-Schifffahrt eine nächtliche Fahrt am Attersee zu den Sternschnuppen. Und da ist die Musik ja im Zusammenhang mit See, mit Natur, mit Wellen irgendwie sehr, sehr angenehm. Und daher liebe ich diese Musik und habe euch das heute mitgebracht und freue mich, dass das hoffentlich so passt von der Musikauswahl. Ja.
0: Ja, genau, ich darf dazu sagen, das heißt Elements for Easy Living. Schau jetzt da gleich einmal. Ja, das sind drei CDs, wunderbare Musik. Gibt es eine Musik des Weltalls?
1: Ja, es gibt da immer wieder so futuristische Musik, ja. Auch machen wir ein bisschen kitschige Schlager dazu, aber die habe ich heute nicht mitgenommen. Ja, man kennt es aus den Science-Fiction-Filmen, ja. Aber ja, so richtig futuristische Musik, ja, nicht mein
0: Nicht so
1: Fall,
0: deins.
1: so. Ja.
0: Aber bist du Science-Fiction-Fan? Lest du Science-Fiction? Schaust du solche Filme?
1: Das war früher mal, ja, in der Jugendzeit. Ja. Also da war es ja so, ich bin dazugekommen zur Astronomie, eigentlich so, wie so 10 Jahre alt war. Wie gesagt, ich bin 1959er Baujahr, 1969 war die Mondlandung, ganz großes Ereignis. Unheimlich unscharfe, grisselte Bilder im Fernsehen, ja. Aber das Ereignis, ne, da sind wir beim Nachbarn beim Fernseher gesessen, Schwarz-Weiß-Bild und haben das miterlebt. Gell. Und da hat man ja sehr wenig gewusst über das Weltall. Ja, also ganz, ganz wenige Fakten. Und das war eine unheimlich interessante Zeit, die ich erlebt habe. Seit damals, weil das Dinge passiert sind. Ich habe damals so Science Fiction gelesen, wie viele andere auch, Barry Rodan zum Beispiel. Ne. Aber in vielen Bereichen, ich habe da zum Beispiel ein Buch aus den 70er Jahren, das heißt, wie leben wir morgen? Ja? Wenn ich da heute hinschaue, gibt es viele Dinge, die wir heute haben, die dieses Buch, das in Zukunft geschaut hat, gar nicht drin hat. Kein PC, kein Handy. Gell? Also andere Dinge, fliegende Autos haben wir noch nicht. Ja? Aber viele Bereiche denke ich mir, bah, ich habe eigentlich eine wahnsinnig interessante Zeit erlebt. Ja? Wenn ich habe. Allein bei der Vervielfältigung. Ich habe nur mit der mechanischen Schreibmaschine auf Wachsmatrizen, das kennt heute niemand mehr, geschrieben, die Eltern kennen es wahrscheinlich nur. Vervielfältigung, Druck, das war einfach wahnsinnig schwierig. Telefon, Viertelanschluss, ja, den ich irgendwann gekriegt habe, wo ich 10 Jahre alt war. Wenn der Nachbar länger telefoniert hat, hast du nicht mehr telefonieren können. Also auch von den Fernrohren, da hast du nichts gekriegt. Du hast nichts gekriegt. Wir haben Fernrohre selber gebaut. Ich habe Fernrohrspiegel selber geschliffen. Ja. 60 Stunden Arbeit, dass ich so einen Spiegel habe, der ein Vermögen kostet zu der damaligen Zeit. Und heute wirst du überschwemmt mit den Dingen. Du kriegst Dinge, von denen man früher überhaupt nicht einmal geträumt hat. Ja. Allein die Fotografie, dass eines Tages die Fotografie auf Film in der Astronomie nicht mehr gibt, das haben wir uns nicht vorstellen können. Wir haben hypersensibilisierte Filme gearbeitet zuletzt. Das waren Filme, die in Wasserstoffgas behandelt wurden, damit sie empfindlicher werden. Aber es war dann irgendwo ist angestanden und dann ist die Digitalfotografie gekommen und die hat unser Hobby radikal verändert. Also das war so, das haben wir uns auch vorher nie vorstellen können. Also das war diese, sagen wir mal, Science Fiction, die ich da miterlebt habe. Ne? Ja, und das finde ich schon. Und denke mir heute, oder auch der PC, Internet, also das war unvorstellbar. Heute, Kinder, wenn sie auf die Welt kommen, mit ein paar Jahren kriegen sie schon das erste Handy und PC ist ganz klar. Und die kennen das oft gar nicht, ne? Wie das früher mal war, diese letzten 50 Jahre.
0: Hat sich da oder bringt es dieser technische Fortschritt, dass die Sachen auch so viel billiger werden, wie du jetzt sagst, neue Mitglieder dazu, dass sie sagen, ja, das kann ich mir auch leisten. Oder schreckt zumindest nicht an, wenn es heißt, das ist so sauteuer, dass man das Zeug kauft.
1: Nein, es hat sich insofern verändert, dass wir, also jeder Astronom, der sich näher damit befasst, hat nicht nur ein Fernrohr. Die hat sich immer wieder nach ein paar Jahren ein nächstes Fernrohr gekauft. Jetzt haben wir Mitglieder, die 5, 6, 7 Fernrohr haben, ja, und gar nicht mehr wissen, was nutzen wollen. Ja. Und dann kriegen wir immer Leihteleskope. Also wegschmeißen wollen sie es nicht, verkaufen kannst du es nicht, weil heute der Trend für Fernrohre ist, hinstellen und das Handy und das Fernrohr findet alles am Himmel. Du brauchst nicht mehr wissen, wo was ist. Ja. Mhm. Und die alten Fernrohre sind halt so, du musst das ausrichten und du musst das händisch am Himmel anvisieren. Und diese Fernrohre will niemand mehr. Ja. Mhm. Und die sammeln wir ein und die kriegen die Kinder. Das heißt, wir geben das als kostenlose Leihteleskope für die Kinder. Weil oft ist es so, dass unsere Eltern, Großeltern fragen und sagen, ich möchte dem Kind ein Fernrohr kaufen, was soll ich ihm kaufen? Und dann sagen wir, nein, das ist nicht, weil ihr wisst nicht, in 3 Monaten ist das der Staubfänger im Kinderzimmer. Ja. Ja, den keiner mehr wagt. Ihr kriegt es von der Leihteleskop und dann schauen wir mal in ein paar Monaten, wie das Interesse von den Kindern ist. Und wenn das Kind sich weiter interessiert, dann hat schon Erfahrungen gesammelt und dann kann man mal wirklich ein Fernrohr dann kaufen. Ein bisschen, ne? Und das kommt auch unheimlich gut an. Wir haben so 30 Leihteleskope momentan im Umlauf, kommt immer wieder eins zurück, da gibt es Wartelisten, das nächste Kind kriegt das wieder. Das ist eine gute Verwendung. Der das Fernrohr spendet, hat Freude, weil er sagt, das bleibt nicht in einem Eck liegen. Irgendein Kind hat Freude damit. Ja. Und das ist ein ganz tolles Projekt, das einer von unseren Mitgliedern gestartet hat. Der baut aus 2 alte Fernrohre 3 neue. So ungefähr ist er Bastler, weil okay. Diese alten Fernrohre haben meistens ein bisschen technische Probleme, brauchen eine Überholung und eine Sanierung und das macht er leidenschaftlich.
0: Hat aber man als Erwachsener die Möglichkeit, bei euch was auszuborgen?
1: Ja, auch das ist. Und wir haben ja Führungen auf der Sternwarte. Mhm. Wenn sich da wer sagt, ja, ich möchte mir Fernrohr kaufen, dann sagen wir, komm bitte auf die Führung. Weil ja Führung bei uns da ein bisschen anders organisiert ist als normal. Und da haben wir verschiedene Fernrohre aufgebaut und du kannst einmal durchschauen, dann kannst du mal sehen, was passt vom Gewicht und von der Ausrüstung für die. Was willst du überhaupt schauen? Willst du transportabel sein? Oder willst du 100 Kilo irgendwo fix aufgestellt haben? Also da gibt es ja Fombis.
0: Ist jetzt das Hobby Astronomie ein teures Hobby oder nicht ein teures Hobby?
1: Es kann ein sehr teures Hobby sein. Also wir haben Mitglieder, die sicher Ausrüstung um 100.000 Euro haben, aufwärts. Ja. Die wirklich von der Sternwarte voll ausgerüstet mit PC und immer die neueste Technik haben. Aber das ist ja bei oft vielen Hobbys so. Es gibt Golfspieler, die nach Florida Golf spielen fahren. Oder Oldtimer-Sammler, das ist halt eine Leidenschaft, die entsteht und die dann da ist. Oft lebenslang bei diesen Leuten. Und die halt auch Geld in die Sänger stecken. Ne? Oder es gibt halt Leute, die sagen, naja, ich kann mir oder will mir das selber nichts leisten. Aber ich kann auf die Sternwarte gehen und da gibt es eine Ausrüstung, die ich nutzen darf. Ja. Oder halt so ein Leihteleskop, das ich mal eine Zeit lang kostenlos kriege. Ne? Also von bis, also unser Verein ist eher sehr praktisch aufgestellt. Also wenig Theorie, viel Astrofotografie und viel Beobachten. Also so richtig die praktische Astronomie, die man auch noch machen kann, weil wir da am Gabirg, am Nordende des Sternenparks Attersee Transe sind, wo der Himmel Richtung Süden, Westen und Osten noch sehr, sehr dunkel ist. Und das ist ein großer Vorteil.
0: Dann würde ich sagen, wir machen wieder ein bisschen Musik und dann reden wir ein wenig über den Sternenpark.

0: wunderbare Sternenmusik wieder bei uns. Ja, bei mir, der Erwin Philemon vom Arbeitskreis Astronomie.
1: Astronomischer Arbeitskreis Salzkammergut. Geläufiger ist jedoch natürlich noch unsere Sternwarte Gabiak bei Verrecker-Mattersee.
0: Okay. Und du hast schon gesagt, das Besondere der Sternwarte ist, dass sie am Rand zumindest dieses Sternenparks liegt. Kannst du da ein bisschen was dazu sagen, was das ist, wer das nicht weiß?
1: Ja, der Sternenpark Attersee-Traunsee ist ja vor einigen Jahren zertifiziert worden. Das wird ja international zertifiziert, dass das ein Sternenpark ist. Und man hat dann das Gebiet zwischen Höllengebirge und Gabirg, zwischen Attersee und Traunsee, als diesen Sternenpark, das war übrigens der erste Sternenpark in Österreich, gegründet. Der Himmel ist in diesem Bereich sehr dunkel, weil die Hauptbeobachtungsrichtung der Astronomen ist immer Richtung Süden. Mhm. Und wenn wir vom Gabirg Richtung Süden schauen, dann haben wir das Höllengebirge für uns und aber dahinter fast 100 Kilometer Alpen. Mit sehr wenig Städten und Dörfern, die eigentlich dann in Tälern drinnen liegen. Wir haben also in dem Bereich sehr, sehr dunkle Höhe. Genauso im Südwesten, im Westen und auch im Osten. Und daher idealer Platz. Gabirg ist natürlich auch leicht erreichbar durch die asphaltierte Straße, die auch im Winter gerammt ist. Und es war halt ein Glücksfall, dass wir die Sternwarte da am Gabirg gebaut haben. Und es ist für uns die Sternwarte sowieso eine dunkle Höhe. Ob das jetzt Sternenpark ist oder Sternenpark heißt, ist unerheblich. Aber durch dieses Sternenpark wird halt geschaut in den Gemeinden, dass das unnötiges Licht vermieden wird. Straßenbeleuchtung so gebaut wird, dass das Licht dorthin geht, wo es braucht wird und nicht unnötigerweise auf dem Himmel. Möglichst wenig öffentliche Beleuchtung und man muss auch hinterfragen, ob eine Straßenbeleuchtung die ganze Nacht brennen muss oder ob sie sich selber reduziert. Es gibt ja jetzt schon innovative Technik, wo sie die Straßenbeleuchtung reduziert, wenn jemand geht, wird es heller. Wenn niemand keine Bewegung ist, wird es dunkler. Und das spart ja bitte auch bei den Energiekosten derzeit doch einiges an Geld, auch für die Gemeinden. Mhm. Ja, und natürlich spielt dieser Sternenpark auch für den Tourismus eine gewisse Rolle. Weil man muss sich vorstellen, dass sehr viele Leute, die in Ballungszentren leben, ob jetzt im Bereich der großen Städte oder auch, wo sehr dichte Bevölkerung ist, viele Leute, auch insbesondere in Deutschland draußen, gar keinen Sternenhimmel mehr kennen. Mhm. Also in den großen Städten kann es sein, dass man ein paar Dutzend helle Sterne sieht und das war's. Und es gibt immer wieder deutsche Urlauber, die da völlig überrascht sind, dass es eine Milchstraße gibt, die man mir vorhin auch sieht. Dass es so eine Vielzahl von Sternen am Himmel dann zu sehen ist, für die ist dann das auch ein besonderes Erlebnis im Urlaub, den sie da erleben. Ja. Weil eben für uns ist das nur eine Selbstverständlichkeit, weil wir das relativ viel noch gewöhnt sind. Aber für viele Großstädter ist das was, was einfach noch nie gesehen haben vielleicht. Gell. Mhm. Und das ist auch für den Tourismus interessant, dass man sagt, da kommen vielleicht Leute her, die einfach da unterm Sternenpark Sterne beobachten wollen, erleben wollen. Und das ist schon besonders wichtiges Ding und das wird auch in Zukunft, glaube ich, wenn es der Tourismus versteht, auch eine Sache sein, die außerhalb der Hauptsaison stattfindet. Mhm. Gerade im Frühjahr oder im Herbst oder im Winter ist der Sternenhimmel noch viel eindrucksvoller als im Sommer und vor allem länger. Ne? Mhm. Im Sommer haben wir nur ganz wenige Stunden dunklen Himmel, im Winter schaut das schon ganz anders aus. Und da gibt es schon große Chancen für einen sanften Tourismus, ausgerichtet auf den Sternenhimmel.
0: Mhm. Hast du das Gefühl, dass das schon ankommt bei den Touristikern, dass das was Wichtiges ist?
1: Es kommt schon an bei den Touristikern, aber ich glaube, ist nur ein bisschen sehr verhalten. Manche Regionen würden da schon ganz andere Aktivitäten setzen. Ja. Aber ich glaube, dass das jetzt einfach nur einige Zeit braucht, bis das so richtig einmal zündet. Und ja, man vielleicht auch einmal einen Prospekt über den Sternenpark macht, der dann großflächig verteilt wird. Weil man muss sich vorstellen, allein in Deutschland gibt es ungefähr 50.000 Amateurastronomen. Mhm. Also so Amateure, die sich intensiv mit Fernrohr für den Sternenhimmel auseinandersetzen. Und viele davon haben keinen dunklen Himmel mehr. Mhm. Und da können sie einfach das Auto packen mit ihrer Ausrüstung, weil die Astronomen haben normal eine große Ausrüstung und können also zu uns einfach über ein paar hundert Kilometer rüberfahren in die Alpen irgendwo hin und können da ihrem Hobby nachgehen. Und wenn ich das Attersee-Gebiet anschaue, man hat ja meistens Familie mit. Ne? Mhm. Also die haben dann auch ihre Möglichkeiten mit See und Wandern und Radfahren und ihr kann sich halt die Nächte um die Ohren schlagen da und hat auch dann den Vorteil, dass es eine Sternwarte gibt, wo er dann halt hinfahren kann und sagen, ah, da sind Kollegen, mit denen ich austauschen kann. Ne? Also da waren schon ganz große Möglichkeiten da.
0: Mhm. Wie viele so Sternenparks gibt es denn in Österreich?
1: Derzeit sind einige im Entstehen, weil man einfach draufgekommen ist, okay, das ist eine ganz gute Sache. Und weil also wirklich in Österreich, wir haben das Glück, dass wir sehr, sehr viele Flecken haben in den Alpen, die wirklich noch sehr dunkel sind. Also manchmal sogar höher gelegen als der Garberg und auch noch dunkler als der Garberg oder der Sternenberg hat das jetzt dran. Aber trotzdem, das haben wir in unserer Nähe. Ja.
0: Okay, und du hast gesagt, die Astronomen schauen immer Richtung Süden. Wieso ist das?
1: Naja, das ist die Hauptbeobachtungsrichtung, weil alles, was du am Himmel siehst, durch die Erddrehung einmal in Richtung Süden auftaucht. Weil wenn du am Garberg oben stehst und du schaust Richtung Norden, dann schaust du ins Alpenvorland. Also die ganzen, ein Ort geht da schon in den anderen über. Schörfling, Lenzing, Seewolchen, Gampern, Attnang, Schwanenstadt, Ampfelwang, das ist schon ein Lichter mehr. Du kennst überhaupt schon keine Grenzen mehr. Wo hört der Ort auf? Wo fängt der nächste an von der Beleuchtung? Unheimlich viel Beleuchtung. Also Norden ganz schlecht. Ja. Aber im Norden schauen wir nie, weil das, was im Norden ist am Sternenhimmel, dreht sich im Laufe der Nacht ja nach Süden. Mhm. Ja. Und auch im Herbst zum Beispiel ist es oft sehr gut, wenn Nebel einfällt. Ja. Und der nicht höher ist als der Garberg, das ist auch wichtig, weil manchmal passiert das. Dieser Nebel deckt dann die künstliche Beleuchtung unten ab und dann wird der Himmel noch dunkler, als er normal ist.
0: Okay.
1: Wir haben ja auf der Sternwarte einen Sensor montiert, der alle 5 Minuten die Dunkelheit des Himmels im Zenit, also senkrecht über ihm, misst und diese Werte gleich online auf unsere Homepage stellt. Also wenn jetzt wer in Linz ist von unseren Mitgliedern und da einer schaut und sagt, boah, der Garberg ist ja total Dunkelheit, da packe ich noch schnell zusammen, da fahre ich, weil das ist eine dunkle Nacht, wie ich ein paar Mal im Jahr habe, dann ist das natürlich ein gewaltiger Vorteil, wenn man einen dunklen Himmel auch über einen Tonbatch präsentieren kann.
0: Was für eine Maßeinheit ist das und ab wann würde man sagen, das ist wirklich ein gut dunkler Himmel?
1: Ja, da gibt es verschiedene Kriterien und eine Skala dazu. Das ist eher was jetzt, wo man sagt, das wissen die Spezialisten dann, was das heißt. Aber wir machen dann auch Aufzeichnungen, also diese ganzen Werte werden über das ganze Jahr aufgedeckt. Allerdings muss man ja auch sagen, es kann auch dunkel sein, der am Sensor, weil gerade ein Nebel drüber ist oder eine Wolke. Ne? Und parallel dazu haben wir Himmelsüberwachungskameras laufen. Und in Kombination mit den Aufnahmen dieser Himmelsüberwachungskameras weiß man, okay, das war eine klare Nacht. Ja? Und nicht nur eine bewölkte Nacht mit Nebel. Ja?
0: Jetzt muss ich nur mal fragen, weil ich gesagt habe, wegen dem Süden. Heißt das dann, dass Sternenbeobachter, die im Mühlviertel sind oder im Waldviertel, eher nach Norden schauen, weil da weniger Licht ist?
1: Genau, weil wenn ich heute im Mühlviertel daheim bin, dann habe ich ja irgendwo im Süden unten Linz und das ist natürlich schon eine gewaltige Lichtquelle. Die werden dann eher schauen, dass eher andere Himmelsrichtungen anpeilen, aber wie gesagt, Süden wäre das Begehrteste, weil manche Objekte im Süden am höchsten über dem Horizont stehen.
0: Gell? Okay. Ja, wir machen wieder ein bisschen Musik da. Und dann geht's gleich weiter.

0: Ja, schöne Musik wieder, hier passend zu unserem Thema, nämlich die Sterne. Wir haben jetzt schon ein bisschen über die Sternwarte Gabia gesprochen. Seit wann gibt es denn diese Sternwarte überhaupt und wie ist die entstanden?
1: Naja, entstanden ist so, dass wir immer schon eigentlich dort einen fixen Platz haben wollen, am Gabirg. Ja. Das war Anfang der 80er Jahre, wie sich der Verein gegründet hat. Allerdings haben wir ein kleiner Verein gewesen, kein Geld gehabt. Ja. Und wir auch die Besonderheit gehabt haben, dass wir eigentlich keine Förderungen wollen und auch nicht unbedingt Subventionen, also oder Sponsoring. Wir haben eher geschaut und wollten immer, dass wir finanziell selber unabhängig sind. Also da haben wir kein Geld gehabt und haben dann von der Gemeinde Lenzing, die oben am Gabirger Grundstück hat, ein kleines Grundstück gepachtet gekriegt, also ein paar Quadratmeter. Dort haben wir dann eine kleine Waschbetonfläche gemacht und haben einen Kasten hingestellt und in dem Kasten war ein fix aufgestelltes Teleskop. Mhm. Das war so 1982. Ja. 1986 haben wir eine Verlassenschaft angeboten bekommen aus Steyr. Eine komplette Sternwarte mit Kuppe, mit einem traumhaften Teleskop. In die 50er Jahre errichtet. Die Familie hat sich nicht mehr interessiert, die wollte das nicht mehr haben. Das haben wir dann günstig gekauft und haben dann in vielen Arbeitsstunden diese Sternwarte am Gabirg gebaut. Baut 1986, 87 und 1988 ist eröffnet worden. Das war ein Gebäude mit einer Kuppe drauf. Da waren wir dann knapp so 100 Mitglieder, da haben wir dann halt mit Mühe und Not, mit sehr viel Eigenleistung und ein bisschen Materialspenden diese Sternwarte selbst errichtet. Und dann ist eigentlich mit den Mitgliedsanzahl ziemlich aufwärts gegangen. Und dann haben wir irgendwo mal wieder eine zweite Sternwarte dazu und eine dritte Sternwarte und ein Außengerät. Und mittlerweile sind es 5 Sternwartenkuppeln, die oben sind. Mhm. 3 Schiebedach-Sternwarten und etliche Montierungskästen. Montierungskästen sind fix aufgestellte Geräte, die durch einen Montierungskasten witterungsmäßig geschützt sind. Ja. Und mittlerweile haben wir das auch nicht mehr als Bocht, sondern das Sternwarte-Gelände gehört uns. Und auch der Parkplatz ist im Besitz unseres Vereines. Und das ist natürlich schon sehr angenehm. Und wir haben auch eine Widmung drauf als Sternwartengelände übers Land. Und das hat uns eigentlich unseren Standort da sehr abgesichert. Weil wir haben andere Kollegen, die irgendwo im Bocht sind oder gemietet. Und die haben oft auch, wenn Generationswechsel sind oder durch Verlassenschaften, dann entstehen manchmal Probleme. Und so gehört es uns und so passt es eigentlich auch ganz gut. Und wir schauen auch, über die Sternwarte Gabig ist eine Mischung, wo Leute, unsere Mitglieder, teilweise ihre privaten Geräte untergestellt haben und ein Teil ist Privatgeräte. Und jeder, der halt dort oben auch privat arbeitet, er bringt auch für den Verein die Leistung, dass er mitarbeitet, dass er Führungen hält. Mhm. Und das hat dazu geführt, dass sie so viele Leute dann auch aktiv bei Arbeiten und bei Führungen da einbringen.
0: Das heißt, die Vereinsmitglieder sind gleichzeitig auch die Betreiber der Sternwarte Gabi.
1: Genau, genau. Es ist ja so eine Verbindung, ungefähr die Hälfte der Geräte und Teleskope, die oben stehen, sind im Privatbesitz, werden aber bei Führungen auch für die Führung, für die Öffentlichkeit eingesetzt.
0: Okay.
1: Das heißt, der sagt nicht, nein, das ist auf keinen Aurien und keiner sehen, das mache nur ich, sondern das wird auch für die Führungen dann herzeigt. Und die sind auch vor Ort und präsentieren ihre Geräte und ihr Equipment dort. Die Besucher merken das gar nicht, dass das eigentlich jetzt nicht in den Verein gehört. Und das hat sich natürlich auch sehr positiv ausgewirkt, weil natürlich diese, die da bei uns einen Platz gekriegt haben mit ihren Geräten, sie voll integrieren in Sternwarten und die Sternwarte als eigenes sehen, wie wenn es ein Stück von ihnen selber war. Ja. Mhm. Weil wir kennen die Problematik bei anderen Volkssternwarten, wo keiner privat irgendwas tun darf und vielleicht nicht einmal privat fotografieren. Ja, dann, die haben immer Probleme, dass dann Leute kriegen, die auch die Führungen machen, weil die Identifikation mit dem Verein und mit der Sternwarte da nicht so da ist.
0: Okay, und wie finanziert ihr jetzt das Ganze? Das muss ja wahrscheinlich gewartet werden, habt ihr auch Heizkosten oder was weiß ich. Geht das alles über die Mitgliedsbeiträge? Oder?
1: Wir haben Mitgliedsbeiträge, die man, wie gesagt, die 19 Euro, aber wir ersuchen immer höflich, dass wir einen niederen Mitgliedsbeitrag haben und wenn jemand für unsere Projekte das ein bisschen aufrundet, sind wir dankbar. Mhm. Wir kriegen ja von manchen Leuten einfach so Spenden. Wir haben dann die Führungen, die wir abhalten, Vereinsmitglieder kostenlos und sonst haben wir halt 8 Euro für Erwachsene, 4 Euro für Kinder. Bei den Vereinsmitgliedern sind wir auch eher ein wenig offen, wenn jetzt der Opa Vereinsmitglied ist und mit 2 Enkel kommt, muss er nicht für die Enkel noch was zahlen. Also da sind wir sehr flexibel und aufgestellt. Dann haben wir, lassen wir Sterne taufen. Mhm. Also wir haben sogenannte Sterntaufe. Das ist eine eigene Homepage bei uns. Da kann jemand für irgendeinen lieben Menschen, den er hat, einen Stern am Himmel taufen, kriegt Dokumente, kriegt Informationen dazu, kriegt ein Foto von dem Stern. Wir sagen aber immer dazu, dass das natürlich nichts Offizielles ist. Ja?
0: Okay.
1: Und da ist auch so, dass wir das nicht verkaufen, sondern da gibt es eine Spende. Wenn jemand für diesen Zweck spendet und auch diese Spenden kommen dann zur Sternwarte. Und dann haben wir ein internationales Projekt, das heißt CCT Guide. CCT Guide ist eine Sammlung der besten Astronomiefotos unserer Mitglieder. Mhm. Da sind ungefähr 5000 Bilder drauf, aber hochqualitative Bilder. Früher haben wir das als DVD gehabt, dann hat die Kapazität nicht mehr ausgereicht, dann haben wir es als USB-Stick und jetzt gibt es als Download-Version. Und diese Bilder werden von uns kostenlos weltweit allen astronomischen Magazinen und Instituten zur Verfügung gestellt. Mhm. Die dürfen in ihren Büchern und Magazinen diese Bilder kostenlos verwenden. Sie müssen aber dazu schreiben, dass es CCD-Guide aus unserem Projekt ist. Und Leser von diesen Magazinen kennen dann diese Fotosammlung, die auch eine Software-Sammlung über astronomische Software ist, bei uns bestellen. Mhm. Und da kriegen wir dann auch ein paar Euro rein. Und das ist so, dass wir da jedes Jahr ein paar hundert Bilder nicht dazu kriegen. Und zu allen Bildern werden auch alle Daten geliefert. Mhm. Wie ist das aufgenommen worden, mit welchem Gerät, mit welchem Filter, sodass wenn jemand sagt, ah, das Fernrohr habe ich auch, sagen kann, okay, wenn ich diesen Filter, dieses Equipment verwende, dann bringe ich auch so ein Bild zusammen.
0: Okay. Ja?
1: Ja, und das ist auch eine Sache, die uns so auch finanziert. Ne? Aber das ganz Wesentliche ist, dass man quer durch alle Berufe Leute haben, die freiwillig ihre Arbeitsleistungen in Sternwarten einbringen. Ob es jetzt ein Optiker ist, ein Elektroniker, ein Dreher, ein Mechaniker, also alle, ein IT-Spezialist. Und das macht eigentlich das Wesentliche aus, weil diese Arbeitskosten, das war schon sonst immens. Und wir organisieren ein paar Mal im Jahr so Arbeitseinsätze, nennen wir das, wo die Leute eigentlich zusammenkommen oben. Und wo dann gesagt wird, dies und dies gehört gekriegt, Rosen gehört gemäht und putzt gehört und ja, und das läuft eigentlich ganz super. Also die Leute sind da gern dabei und auch gemeinsame Arbeiten verbindet die Leute auch.
0: Ja.
1: Kommen Leute zusammen, die sich eigentlich gar nicht kennen, arbeiten da miteinander, haben gemeinsam irgendeine Aufgabe und das passt eigentlich dann schon sehr gut.
0: Okay.

0: während ihr hier die Musik gehört haben, oder ihr die Musik gehört habt, haben wir geredet, oder hast mir du, Erwin, was gegeben, was ihr auch regelmäßig ausbringt, nämlich die Astro-Info. Vielleicht kannst du ein bisschen was dazu sagen, was das ist.
1: Ja, die Astro-Info ist unsere Vereinszeitung. Mittlerweile gibt es da schon mehr als 270 Ausgaben, weil wir das seit 1981 machen. Früher Schwarz-Weiß-Druck, mittlerweile hochwertiger Farbdruck. Das ist unser Informationsmagazin für Mitglieder und Freunde des Astronomischen Arbeitskreises. Das heißt, wenn sich jemand interessiert für die Astronomie, dann kann er auch dieses 4- bis 5-mal im Jahr erscheinende Informationsblatt haben für uns. Da sind immer die aktuellen Dinge drin, was am Sternenhimmel passiert oder Besonderes, was wir gemacht haben oder die besten Bilder, die wir aufgenommen haben. Und das ist dual. Das heißt, das gibt es sowohl digital, das schickt man an die 870 Mitglieder und an alle Leute, die unseren Newsletter haben. Das sind mittlerweile über 2000 Leute, die unseren Newsletter haben. Aber für die, die es interessiert, die kriegen das auch 2 Wochen später mit der Post. Also das Magazin wird nur ausgedruckt und kommt analog, habe ich im Briefkasten, kann man es dann genauso nur lesen. Es sind auch 1400 Stück, die wir da mit der Post ausschicken. Und wir haben die Erfahrung gemacht, dass in der Zeit, wie wir jetzt sind, wo doch eine gewisse, meiner Meinung nach, ein bisschen Überdigitalisierung eingesetzt hat, es unheimlich wichtig ist, wenn du jetzt auch noch ein gedrucktes Werk hast. Die Leute wollen teilweise, und das sagen wir sehr viel Mitglieder, die wirklich im Internet viel machen, aber sagen, wow, ich liebe das, ich liege am Sofa und ich plaudere das, ich kann es mitnehmen irgendwo. Und manche, die sagen, nein, ich lese eh digital, die kriegen es auch so, dann sage ich, dann verschenkst du es an irgendwen. Gib es weiter an Freunde und Bekannte. Und das ist auch irgendwie ein wenig unser Aushängeschild über unsere Aktivitäten. Aber auch irgendwie ein Werbeblatt, ja, was den irgendwem in die Hand druckst und der sagt, wow, toll, was der Verein eigentlich alles macht und welche Aktivitäten. Und irgendwann aus den Leuten, die das kostenlos kriegen und nicht Mitglieder sind, machen wir immer wieder alle paar Jahre so eine Mitgliederwerbeaktion und dann kommen da neue Mitglieder dazu, die sagen, mein Gott, 19 Euro Mitgliedsbeitrag im Jahr und da kriege ich ein Magazin 4 bis 5 Mal im Jahr. Es kommt aus. Wichtig ist nur, dass die Gestaltung so ist, dass sehr viele Bilder drin sind, weil Bilder die Leute unheimlich ansprechen. Wenn es mich auch nicht liest, aber die Bilder bleiben da durch. Und wenn man das, was wir da schreiben, das muss so sein, dass es nicht hochgestochen ist für eine kleine Elite an Astronomen, sondern dass es so ist, dass eigentlich jeder, der auch mit der Astronomie nichts zu tun hat, versteht, um was da geht. Und das ist das Wichtige. Und wir haben da auch ein paar Leute, die mit der Gestaltung zusammenhelfen, Berichte, Fotos zur Verfügung stellen. Und jede Ausgabe ist anders. Und haben wir eigentlich wahnsinnig gute Erfahrungen gemacht und das werden wir auch so beibehalten.
0: Wie oft im Jahr kommt das raus?
1: Ja, bedarfsweise. 4 bis 5 Mal. Ist was Besonderes, vielleicht 6 Mal im Jahr. Ist ein Jahr, wo es eher ruhiger ist, vielleicht nur 4 Mal. Und auch nicht fixe Erscheinung, sondern wie es halt jetzt ist. Jetzt im Juli ist die Ausgabe rausgekommen mit den Perseiden, mit der partiellen Sonnenfinsternis am 12. August. Rückblick auf unseren Workshop. Wir haben im Jahr haben wir einen Workshop, der ist da drin in dieser Ausgabe. Da machen wir mal einen Workshop mit 100 Leuten im April, Mai, wo auch viele deutsche Mitglieder herkommen. Weil unsere Mitglieder sind ja weit verbreitet. Wir haben 40 deutsche Mitglieder. Ja. Und die anderen Mitglieder von uns sind über ganz Österreich verteilt. Und da ist auch sehr wichtig, dass man durch diese Zeitung sozusagen die auch erreicht und in Kontakt hält. Ja.
0: Okay, das heißt, das hat sehr, oder jetzt wollte, das wollte ich noch fragen, ist man dann, so wie du, bist du dann auch bei anderen Gruppen auch Mitglied? Ist man da vernetzt als astronomischer Verein mit anderen astronomischen Vereinen?
1: Ja, die Astronomen selber sind sehr kommunikativ und sehr untereinander vernetzt. Viele unserer Mitglieder sind irgendwo Funktionäre bei anderen Vereinen oder haben eigene Vereine, eigene Sternwarten, sind in Vereinigungen drin. Aber das stört niemand, weil wenn heute ein ausländischer Astronom zu uns kommt, der fühlt sich gleich auf, der wird gleich aufgenommen mit offenen Armen. Also die Astronomen als weltweite Community sind sehr kommunikativ und sehr aufeinander zugehend. Ja, also das läuft sehr gut und immer wieder tauchen Leute auf, die im Urlaub da sind und für irgendeine astronomischen Vereinigungen in Deutschland sind. Und im Herbst, im November heuer, machen wir ein Amateurastronomentreffen in Wereck. Mhm. Da laden wir andere astronomische Vereine in Deutschland, Österreich, Tschechien, Slowenien, Schweiz und Italien ein, zu uns zu kommen und hier zwei Tage Erfahrungsaustausch, miteinander reden, kennenlernen, Möglichkeiten der Sternwarte und sich selbst einbringen. Das ist ein Pilotversuch, den wir da machen. Und das erreicht man natürlich über die Zeitung durch eine ganz große Menge an Leuten. Und daher sage ich, Druckwerk unheimlich wichtig. Viele sparen das und geben halt kein Druckwerk mehr aus. Und das ist eigentlich ein großer Fehler, weil die rein digitale Ausgabe verschwindet bei den meisten Leuten und dann unter der Vielzahl an Mails, die sie kriegen, oder Vielzahl an Newsletter und wird dann kaum gelesen. Und das ist aber im Postkastel und das nimmt man außer und das sieht man. Und wir machen die Erfahrung auch von den Mitgliedern, die sagen, bah, toll, und wir freuen uns, dass wir das auch noch gedruckt kriegen.
0: Mhm. Weil du gesagt hast, ihr habt die Leute von überall. Weißt du zufällig, von wo der weiteste Weg ist, den ihr, der bei euch Mitglied ist?
1: Ja, das kann ich sagen, das sind zwei US-Amerikaner.
0: Und die sind wie zu euch gekommen?
1: Ja, irgendwo eine Verbindung, auch über dieses internationale Projekt mit CCT Guide, ja, wo wir staffieren einige Bücher in den USA mit unseren Bildern aus. Ja. Und ja, die sind dann interessiert, weil diese Organisation, wie wir es haben, als Astronomischer Arbeitskreis Salzkammer, gut mit diesen Besonderheiten, ist eigentlich nicht weltweit nicht sehr viel gibt, die so arbeiten und so aufgestellt sind.
0: Okay, das heißt, das ist ein ganz besonderer Verein weltweit sozusagen.
1: Wir sehen uns so.
0: Gibt es eigentlich Länder, wo Astronomie besonders stark verbreitet ist?
1: Ja, ich glaube schon, dass das also in den USA sehr stark ist, ja. Aber auch in Deutschland. Ja. Im Prinzip alle Länder haben ihre Leute, die sich für Astronomie interessieren. Und ja, auch England ist zum Beispiel auch sehr stark. Also da gibt es ein englisches Magazin, Sky at Night heißt das. Mhm. Und wenn du halt rausfährst am Flughafen nach London und kauft er das Sky at Night, das britische Astronomie-Magazin, dann findest du in jedem Magazin drei, vier Bilder von uns.
0: Ah.
1: Die veröffentlichen unsere Bilder, also da sind wir sehr gut vernetzt. Weil weltweit gibt es es nicht, dass irgendein

0: das, was ich da jetzt sehe, ist tatsächlich ein Polarlicht. Und das siehst du aber erst dann rot, wenn es eine gewisse Intensität überschreitet, dass so hell wird, dass deine Tagessehzellen auch in der Nacht dann diese Farbe sehen. Ja,
1: okay.
0: Ja, Besonderheit. Ne?
1: Und das ist immer rot oder kann das auch nicht grün oder blau?
0: Nein, das Vorwiegende, was wir sehen, ist rotes Polarlicht. Vorwiegend. Erst wenn die Erscheinung sehr groß wird, das Polarlicht, dann können auch grüne Polarlichterscheinungen kommen oder violette. Das hängt darauf an, welche Luftmoleküle beim Polarlicht aktiv sind, ob es Stickstoff ist oder ob es Sauerstoff und in welcher Höhe sich dieses Polarlicht dann abspielt.
1: Und jetzt muss ich fragen, wenn es hier ausschaut, du hast von Sternen geredet, sieht man, wenn man da am Gabig ist, nur Sterne oder sieht man da auch Planeten oder sieht man Asteroiden oder was auch immer? Was sieht man eigentlich, wenn man so in den Himmel aufschaut bei euch?
0: Ja, es sind sehr viele verschiedene Sachen. Also es sind einmal die Dinge, die immer da sind, die unser Leben lang immer gleich oder fast gleich sind, wie die Sterne, die Sternbilder. Dann gibt es dazwischen Sternhaufen, Sternansammlungen, lockere Sternansammlungen oder Sternansammlungen von Millionen Sternen zu einem Kugelsternhaufen. Zwischen den ganzen Sternen gibt es verteilt Gasnebel, Nebel, die entstanden sind aus explodierenden Sternen oder Nebel, die entstanden sind in Sternentstehungsgebieten, Wasserstoff ist und da gibt es etliche Hunderte oder Tausende so Nebel in unserer Milchstraße, die man sehen kann. Ja. Oder fotografieren, sehen kann man nur die hellen, aber fotografieren kann man ganz große Vielzahl. Dann gibt es Objekte, die nur gelegentlich kommen. Das ist zum Beispiel, wenn einmal ein Komet erscheint. Ja. Oder, wie es bei den Sternschnuppen ist, dass es Phasen im Jahr gibt. Und da bewegen wir uns wieder drauf zu. Im August, Mitte August, gibt es wieder diesen Sternschnuppenstrom der Perseiden. Auch für jeden sichtbar, wo dann diese Sternschnuppen zu sehen sind. Gelegentlich dann ohne Vorwarnung der Polarlicht. Ja. Und natürlich jede Menge Satellitenerscheinungen. Oder es fliegt einmal die internationale Raumstation drüber, wo man sich wundert, warum das so eine helle Erscheinung da ist. Also sehr vielfältig, die Astronomie. Und zwischendurch auch dann nicht nur unsere Milchstraßen als Band am Himmel, in den Sommermonaten besonders, sondern auch fremde Milchstraßen, sogenannte Galaxien. Ja. Also du hast unheimlich Vielzahl von Objekten, die man sehen kann. Mit bloßem Auge natürlich etwas beschränkt, aber schon mit dem Feldsticher oder mit kleinen Fernrohren wird der Horizont, was du beobachten kannst, schon etliches größer.
1: Was ist so das Schönste, was du jemals beobachtet hast oder das, was dich am meisten beeindruckt hat?
0: Boah, das war, glaube ich, eigentlich diese totale Sonnenfinsternis, die wir da am 11. August 1999 gehabt haben, wo die Zentrallinie quer über den nördlichen Attersee drüber gegangen ist. Fast genau über die Sternwarte Gabirg. Und viele haben geglaubt, wir haben die Sternwarte da eingebaut wegen der Zentrallinie. Und das hat von dem Wetterbericht damals gar nicht gut ausgeschaut. Das war so um die Mittagszeit und um 11 Uhr hat es noch geregnet kurz. Und wie dann die Sonnenfinsternis war, ist eine große Wolkenlücken aufgerissen. Und wir haben dann diese totale Sonnenfinsternis, diese knapp 2 Minuten da gesehen. Das war schon was Besonderes. Da steht man schon da und sagt, boah. Und diese 2 Minuten sind einfach wie ein Windhauch weg. Aber das war wirklich die faszinierende Sache. Ja. Das ist die einzige Sonnenfinsternis, die in meiner Lebzeit da erleben wird. Und das hat mir wieder passt. Und das war wirklich sehr eindrucksvoll.
1: Sind damals auch wieder Leute mehr zu euch gekommen, die sie miterlebt haben?
0: Ja, da hat sich die Mitgliederanzahl von 200 auf 400 verdoppelt. Ja. Ist natürlich in den nächsten Jahren dann wieder ein bisschen zurückgegangen, aber das hat sicherlich auch viele Leute irgendwo berührt. Ja. Vor allem die es erlebt haben, das ist schon etwas, was man nicht vergisst.
1: Okay. Ja, der Erwin hat uns auch ganz viel Musik mitgebracht. Musik hat er in der ersten Stunde schon gesagt, die dann auch verwendet wird, wenn der Verein Veranstaltungen hat. Instrumentale Musik und wir werden euch jetzt schon wieder mal ein solches Stück davon spielen.

0: Ja, wunderbare Musik da bei uns. Wir haben jetzt ganz viel gehört und du hast jetzt die Perseiden schon angesprochen und das war ja eigentlich der erste Grund, warum ich mich bei dir gemeldet habe letztes Jahr. Sommer ist diese sogenannte Perseidenzeit. Vielleicht kannst du mal sagen, was das ist und auch wie die entstehen.
1: Ja, also das sind Sternschnuppen. Sternschnuppen sind ja ganz kleine Teilchen, oft so groß wie eine Stecknadel. Mhm. Teilchen, die im Falle der Perseiden Überbleibsel vor einem Kometen sind. Ein Komet zieht der Bahn um die Sonne und löst sie dabei auf und verliert Teilchen. Und diese Teilchen bleiben in seiner Bahn erhalten. Und bei den Perseiden ist es so, dass passiert, dass die Erde so Mitte August genau durch diese Bahn durchgeht, wo die ganzen Teilchen vorhanden sind, und dann kriegt die Erdatmosphäre Treffer. Diese kleinen Teilchen, diese Stecknadeln, treten mit rund 60 Kilometer pro Sekunde. Mhm. Also von Vöckerbruck nach Linz in ungefähr einer Sekunde mit der Geschwindigkeit in die Erdatmosphäre ein, verglühen und ionisieren, das heißt, leuchten die Sauerstoffatome fangen zum Leuchten an. Mhm. Und das sehen wir da herunten über eine Distanz von 70, 80, 90 Kilometern, so hoch sind die oben, alles für eine Sekunde als Sternschnuppe. Ja? Je nachdem, wie groß dieses Teilchen ist, ob es jetzt so groß ist wie eine Erbse oder wie eine Kastanie oder wie ein Stecknadel, so hell ist die Sternschnuppe. Und wenn das Teilchen größer ist, faustgroß oder fußballgroß, dann entsteht oft eine riesige Feuerkugel, die oft so hell werden kann wie der Vollmond. Mhm. Auch das sind Sternschnuppen. Ja? Bei diesen Perseidenteilchen, die verglühen restlos in der Atmosphäre. Da bleibt nichts über, da kommt nichts runter zu uns am Boden als Meteorit. Die verschwinden. Die Perseiden sind grundsätzlich von Ende Juli bis Mitte August zu sehen. In dieser Zeit gehen wir durch diesen Teilchenstrom durch. Aber am 12. August geht die Erde durch den dichtesten Teil dieser Teilchen durch. Daher gibt es dort die meisten Sternschnuppen. Mhm. Und da kann man durchaus so 12. 13. August so 50 bis 100 Sternschnuppen in der Stunde sehen. Kommt immer drauf an, es sollte kein Mond da sein. Mhm. Heuer ist ideal, Neumond, also kein Mond da, der stört. Kommt drauf an, wie klar ist die Atmosphäre, gibt es Dunst oder sonstiges. Und was auch noch besonders ist, in den frühen Morgenstunden sind ungefähr 2 bis 3 Mal so viele Sternschnuppen zu sehen wie am Abend.
0: Okay.
1: Das hat damit zu tun, dass sich die Erde rotiert und in den frühen Morgenstunden sozusagen frontal in den Strom hineinbewegt. Das muss man so erklären, vielleicht ist dem einen oder anderen schon aufgefallen, wenn man im Winter fährt bei Schneefall, dann schaut es so aus, wie wenn die Sternschnuppen, also die Schneeflocken, aus einem Punkt von der Windschutzscheibe kommen. Und genauso ist es bei den Perseiden. Ja? Okay. In Fortrichtung habe ich mehr Sternschnuppen als im Heck draußen. Und daher in den frühen Morgenstunden 2 bis 3 Mal so viele Sternschnuppen wie am Abend. Ja? Und Besonderheit auch, wenn man die sieht, dann merkt man, die kommen ja alle aus der gleichen Richtung. Mhm. Wenn man die Bahnen zurück verlängert, dann kommt man im Nordosten hin, ins Sternbild Perseus. Das schaut aus, wie wenn die dort ihren Ursprung hätten, ist aber nur eine perspektivische Ansicht. Ja? Mhm. Und das sind Perseiden. Es gibt natürlich auch Querschüsse, weil es sind neben den Perseiden auch noch kleinere Sternschnuppen zu sehen. Dann sieht man mal eine, die nicht die Richtung hat, weiß man, okay, das ist jetzt kein Perseid gewesen. Und das ist eigentlich was, was jedes Jahr kommt. Diese Sternschnuppenströme gibt es übrigens über das ganze Jahr verteilt, auch größere, auch welche, die mehr produzieren als die Perseiden, aber halt im Winter. Ja? Und wir sind halt gerne im Sommer draußen und dann macht es uns nichts, wenn wir in einer Decke oder in einer Luftmatratze in der Wiesn liegen, als Familie und das gemeinsam erfahren. Okay. Ich kann mich nur erinnern, mit meinen 2 Söhnen und meiner Frau sind wir in den 80er Jahren am Gabelgruben gelegen oder irgendwo in einer Wiese oder oft auch daheim und haben das genossen gemeinsam. Ja. Mhm. Sind durchgegangen und haben das einfach Sternschnuppen zählt. Naja, die Kinder waren noch 2, 3 Stunden bereits im Recht der Träume, aber für uns Erwachsene war es immer wieder schön, das zu genießen. Das ist ein Naturschauspiel, ja, das geboten wird und Wir animieren, wir haben allerdings nicht geöffnet zu den Sternschnuppen. Also die Sternwarte Garberg hat geschlossen. Wir können keinen Führungsbetrieb machen, das geht einfach nicht. Und wir ersuchen aber die Leute, dass schauen, dass zu Hause auf irgendeinem Platz sie es gemütlich machen, im Garten, am Balkon oder wie auch immer. Und da als Familie vielleicht das gemeinsam beobachten. Es gibt aber auch eine Besonderheit. Es gibt ein Sternschnuppenschiff. Ja? Mhm. Der Attersee-Schiff fährt, wo man am See rausfährt und wo die Leute, die da am Schiff sind, mitten am See dann die Sternschnuppen schauen können. Wir sind an Bord und erklären und geben ein bisschen Erklärungen zu den Sternbildern und diese Sternschnuppen ab. Und das ist auch irgendwas, was sehr begehrt ist. Allerdings hoffen wir alle drauf, dass das Wetter passt.
0: Ja. Und das ist in der Nacht am 12. oder am 13. oder?
1: Es ist eigentlich die stärkste Zeit, öfter 12. und 13. August. Das Schiff fährt auch an diesen drei Tagen. Aber alles über das Schiff, das macht die Attersee-Schifffahrt. Mhm. Wir sind da Kooperationspartner und begleiten das Schiff. Und sicher mal eine ganz interessante Sache, mal was anderes zu erleben. Eine nächtliche Fahrt und mit Sternschnuppen und Sternebegleitung. Ja. Und der Attersee ist ja super, keine künstliche Beleuchtung. Ja. Riesiger Spüge. Und ja, wir haben schon solche Fahrten gehabt, die immer ein großes Erlebnis waren für alle, die da dabei waren. Aber es ist durchaus auch so, dass man sagt, irgendwo ein stiller Platz, daheim im Garten oder irgendwo mit Freunden, weil bei großen Ereignissen, wo man sowas machen würde, ist immer die Problematik, dass dann Autos zufahren, die Leute verblenden und daher empfehlen wir da immer, macht es im kleinen Rahmen, irgendwo im Garten, privat zu Hause und habt ihr einen Rahmen, könnt ihr jederzeit abbrechen, wenn euch die Gösen plagen, wenn zu wenig Sternschnuppen sind und zu viele Gelsen, dann könnt ihr euch jederzeit ins Haus zurückflüchten.
0: Aber es sind so Sternschnuppennächte für wen, der das ganze Jahr mit Sternen zum Tor hat, überhaupt noch was Besonderes?
1: Es gibt sicher Astronomen, die nur fotografieren, die das nicht so berührt, aber bei uns ist Tradition, also unsere Leute sind schon sehr dran gewöhnt und die stehen schon recht drauf. Und viele haben dann Kameras dabei, wo sie dann Sternschnuppenbilder machen, wo dann wunderbare Bilder einstehen. Aber ich glaube, das Erleben macht es aus. Ja. Und die Spannung. Oft ist es so, dass du innerhalb von 2-3 Minuten 10 Sternschnuppen siehst und dann gibt es 5 Minuten Pause.
0: Okay. Ja, das ist, glaube ich, auch das, was die meisten bei uns am Himmel kennen, so Sternschnuppen. Also das anzuschauen, ist sicher was, und du hast auch gesagt, sie sind nicht gefährlich. Jetzt frage ich mal, jetzt waren das der eine Höhepunkt, du hast gesagt, die gibt es um das ganze Jahr. Was gibt es nur im Sommer für Höhepunkte am Himmel zum Sehen?
1: Naja, Besonderheit sind zum Beispiel im Sommer sogenannte nachtleuchtende Wolken. Mhm. Ist auch nicht sehr bekannt. Das sind Eiskristallwolken in enormen Höhen oben, die so in der Polgegend entstehen und die unter bestimmten Bedingungen von der Sonne angestrahlt werden und dann als leuchtende so Schleierwolken und wellenartigen Wolken zu sehen sind. Mhm. Das ist so vom Mai, Juni, Juli die Zeit, wo man es sehen kann. Es ist auch so, dass es manche Jahre gibt, wo überhaupt keine zu sehen ist, weil es ein sehr seltenes Ereignis ist. Aber gelegentlich tauchen sie auf und die schaut auch natürlich besonders aus. Aber man übersieht es vielleicht, wenn man sich nicht bewusst ist, was man da eigentlich sieht. Ne? Und da ist es auch so, dass wir unseren Leuten, die am Newsletter angemeldet sind und wir sehen sowas, geile Mail rausgeben, pass auf, das sind jetzt Eiskristallwolken, die ihr seht. Ja? Das ist halt auch immer was, wonach wir Ausschau halten. Ja? Sonst ist natürlich die Sommernacht immer etwas schwierig, weil es so spät finster wird. Mhm. Die beste Zeit ist dann wieder so September, Oktober, wenn die Nacht jetzt dann wirklich einige Stunden mehr hat als im Juni oder Juli.
0: Oder im Juli, okay. Aber du hast noch gesagt, dass heuer im Sommer auch noch eine partielle Mondfinsternis oder Sonnenfinsternis
1: ist? Es gibt eine partielle Sonnenfinsternis und eine partielle Mondfinsternis. Am 12. August gibt es eine partielle Sonnenfinsternis und zwar Besonderheit bei Sonnenuntergang. Mhm. Das heißt, bei Sonnenuntergang beginnt sich der Mond vor die Sonne zu schieben und wird immer schmäler und schmäler, die Sonne, zu einer Sichel und geht dann als Sichel unter. Problem ist, dass die beste Phase meistens so ist, dass man schon unter dem Horizont ist für uns. Mhm. Das heißt, da muss man sich einen Platz suchen, wo man sehr guten Blick nach Westen hat, zum Sonnenuntergang. Oder man ist ein Badegast am Attersee und liegt auf der Ostseite drüben irgendwo in einem Bad oder auf einem freien Platz und bleibt halt bis Sonnenuntergang und genießt es. Braucht man natürlich auch Sonnenfinsternisbrillen, dass man das gefahrlos beobachten mhm. kann. Das ist ganz wichtig. Ne? Und das ist natürlich schon einmal was Besonderes auch. Also auch für die, die es vielleicht fotografieren wollen mit dem Smartphone oder so. Und, aber auch vom Erlebnis her. Und durch das, dass jetzt da die Sonne wird ja zu rund mehr als 80% vom Mond bedeckt, mhm. bleibt eine ganz schmale Sichel über, kann natürlich auch zu besonderen Farben beim Sonnenuntergang führen. Ja. Diese Sonnenfinsternis ist überhaupt total, aber nicht bei uns, leider nicht, mhm. sondern in Spanien, Nordspanien. Da gibt es eine Zone und einige von unseren Mitgliedern sind auch dort hier unterwegs, um die Sonnenfinsternis dort als totale Sonnenfinsternis zu erleben.
0: Mhm. Jetzt muss ich mal fragen, so eine totale Sonnenfinsternis, zuerst haben wir von der 1999 bei uns geredet, gibt es die jedes Jahr irgendwo auf der Welt oder gibt es die öfters auf der Welt?
1: Es gibt es öfter auf der Welt, alle paar Jahre ist wieder irgendwo eine totale Sonnenfinsternis, aber meistens für uns mit doch Reisen verbunden. Wie gesagt, die ist jetzt in Spanien und nächstes Jahr im August wird es auch wieder sehen, eine totale, aber da in Nordafrika. Ja. Mhm. Also da muss man dann Ägypten oder Tunesien oder Marokko irgendwo hinfahren oder Südspanien, dass man das erlebt. Also, aber es gibt sehr viele, die immer bei diesen Sonnenfinsternissen auf Reisen gingen.
0: Ja. Weißt du, wann die nächste bei uns sein wird?
1: Die totale. Mhm. Ich glaube, das ist im Jahr 2087. Wie hat man es ausgerechnet? Geht sie bei mir leider
0: knapp
1: wahrscheinlich
0: nicht mehr aus. Ne? Okay. Ja, dann würde ich sagen, wir machen wieder ein bisschen Musik hier.

0: Ja, das haben wir wieder. Wir haben ja schon gehört, oder du hast uns zuerst gerade gesagt, dass die Perseiden deswegen so heißen, weil sie im Sternbild des Perseus anscheinend starten. Mit Sternbildern sind wir dann ja mal nicht in der Astronomie, sondern auch in der Astrologie. Was ist denn der Unterschied zwischen Astronomie und Astrologie?
1: Naja, es ist vor vielen Jahrhunderten war ja das sehr eng miteinander verbunden. Jeder Herrscher hatte so seinen Astrologen und wollte da wissen, wie seine Zukunft aussieht. Wir sind Astronomen, wird immer wieder verwechselt mit Astrologen. Astrologie ist eine Weltanschauung, wo man sagen, ja, es gibt Leute, die Astrologie-Anhänger sind, die glauben halt an das, und da sehe ich für mich persönlich jetzt nicht unbedingt, dass ich die überzeugen muss, dass das falsch ist. Das ist auch ziemlich sinnlos, da mit Argumenten dagegen anzutreten. Wenn die an das glauben und das wollen, dann sollen sie das auch ausüben. Was wir machen auf der Sternwarte Garbeck und im Verein ist Astronomie. Das heißt, wir beschäftigen uns mit den Sternbildern, mit den Himmelsobjekten. Interessant ist, dass es natürlich auch eine gewisse Verschiebung gibt. Mhm. Dass für die Astrologen das Sternbild ein Tierkreiszeichen ist, das genau gleich groß ist, 12 Tierkreiszeichen, 30 Grad. In Wirklichkeit sind die Sternbilder aber unterschiedlich groß. Mhm. Und vor 2000 Jahren war das nur ungefähr ident. Da hat das astrologische Zeichen mit dem astronomischen Sternbild in etwa noch zusammengestimmt. In 2000 Jahren hat sich das in etwa um ein Sternbild verschoben. Mhm. Für die Astrologen ist aber das jetzt nicht, hat das nichts mit den Sternen zu tun, für die ist das ein Kraftfeld, das da wirkt, ja, unabhängig, was da jetzt für Sterne sind. Und jetzt kommst du als Normalbürger in das Dilemma, dass du astrologisch was anderes bist, als wo die Sonne tatsächlich zu deinem Geburtstag steht. Ja. Mhm. So, jetzt bist du astrologisch das Sternzeichen, astronomisch steht aber die Sonne in einem anderen Sternbild. So, was tut man jetzt da? Und ich gebe dann die Leute über den Tipps. Ihr lest beide Horoskope und ihr nehmt einfach das Bessere. Ja. Das ist jetzt so ein Scherz. Aber wenn ich das Thema aufs Parkett bringe, dann wäre ich, und da haben wir so Sternkarten, wo man das einstellen kann, mhm, wo du bist astrologisch und wo ist die Sonne wirklich, da bist umringt von Leuten, die da total auf das abfahren und unbedingt das wissen wollen. Jeder weiß nämlich fast sein, ich habe noch keinen erlebt, der nicht gewusst hat, was er vom Tierkreiszeichen ist, mhm, vom Astrologen, das weiß fast jeder. Aber die Einstellung dazu, ob man das jetzt ernst nimmt oder nicht, aber es gibt Leute, die das total also verfechten. Und es gibt natürlich ein paar, die das beruflich machen und auch sehr erfolgreich machen. Ja. Es gibt Astronomen, die das bekämpfen bis aufs Blut, aber das ist genauso, wie wenn du heute jetzt irgendwen, der religiöse Überzeugung hat, davon abbringen möchtest mit Argumenten. Vergiss es. Lass sie gewähren, das ist, aber nee, das sind nicht wir, das sind die Astrologen, die sollen halt das ausüben, wie sie wollen. Wir machen Astronomie, wir bringen den Leuten das etwas näher, wo sie wohnen, eigentlich auf einer winzigen, kleinen, sich drehenden Kugel, die ein Staubkorn im Universum ist, das fürs Existenz des Universums völlig unbedeutend ist. Ob es uns gibt oder nicht, oder ob die Erde einmal nicht mehr existiert, ist für das Universum völlig außer Belang. Und da kriegt man einfach auch ein wenig eine andere Einstellung dazu.
0: Ja. Wollte ich gerade fragen, verändert das dann ja das eigene Leben auch?
1: Ja, es verändert das eigene Leben auch. Der Blick auf die Dinge, ja. Und ich mache das jetzt eigentlich, das Hobby mein Leben lang, kann ich sagen. Ja. Es ist auch, sagen wir mal, das mit Verein, mit Sternwarte, irgendwo mein Lebenswerk. Mhm. Da hat man irgendwie das Gefühl, ich hinterlasse was. Oder ich habe auch was bewegt. Ich habe die Leute zu irgendeinem Stück Natur gebracht. Weil Sternenhöhme ist ein Stück Natur, wie die Pflanzen, Tiere. Das gehört zu unserer Welt dazu. Und ja, das macht Spaß und ich mache das gern. Ja. Ich kriege nichts zahlt, ich habe das ehrenamtlich gemacht, mein ganz Leben lang. Aber irgendwie eine Genugtuung, dass man sagt, ja, das passt. Ja. Und Gott sei Dank so viele Leute, die sich so dafür interessieren. Und da hast du ja auch Freude, wenn sie wieder. Und gerade Kinder, wenn die so richtig abfahren auf das. Ja. Wenn die richtig ihre ihr ganzes Zimmer mit Sternen dekorieren und nachtleuchtende Dinge. Also ja, einfach schön.
0: Jetzt bist du, hast du gesagt, das gibt Leute und du wahrscheinlich auch, die dort bei der Sternenwarte dann übernachten, um sich was anzuschauen. Wie viel Zeit verbringst du auf der Sternwarte Garberg?
1: Ja, kommt drauf an. Ja. Früher vielleicht ein wenig mehr. Ich habe mittlerweile oben drei Himmelsüberwachungskameras, die jede Nacht fotografieren. Weil mein Spezialgebiet sind die großen Sternschnuppen, also die ganz großen. Ja. Nicht nur jetzt die Perseiden, wo ganz kleine Körper reinkommen, sondern die großen Körper, die in der Erdatmosphäre verglühen und wo ein Teil überbleibt und als Meteorit zu Boden fällt. Und da bin ich jetzt nicht mehr vor Ort auf der Sternwarte. Da schaue ich dann am nächsten Tag in meine automatischen Kameras nach, ob ich was aufgezeichnet habe. Und alle paar Jahre gibt es so einen Fall, wo wir das Foto haben und wo dann wirklich aufgrund Astronomen, Fachastronomen, Berufsastronomen, auch mit unseren Aufnahmen teilweise berechnen können, wo ist dieser Stein aus dem Weltall zu Boden gefallen. Mhm. Ja? Das ist halt so mein Gebiet, das ich da mache. Ja? Und sonst bin ich halt gelegentlich bei Führungen oben oder auch selber einfach einmal fotografieren, einmal irgendwas beobachten. Allein ist es meistens so, dass es mich gar nicht so freut. Mhm. Aber wenn wir jetzt da einen Beobachtungsabend haben für Mitglieder, dann kommst du halt mit den anderen zusammen, dann sagt einer, schau jetzt mal bei mir rein. Viel ist natürlich auch Verwaltungsaufwand bei so einem großen Verein, ja, dass man das am Laufen hält. Dann kommen Leute mit Ideen, da musst du irgendwie schauen, wer springt auf die Idee, wer kann da was dazu beitragen. Und ja, aber hier und da einmal oben sehen und einfach schauen, passt alles. Ja. Über Nacht auch gelegentlich um. Ja, also ich sage so im Liegestuhl, wenn nicht gerade die Größen so lästig sind. Oder wenn es drei in der Nacht wird beim Beobachten, dann sagt man, und wir haben Leute, die weit heim haben. Ja.
0: Ja,
1: Das ist gescheiter, wenn du dann oben in der Auto liegst und bleibst ein paar Stunden, als wenn du dann übermüdet heimfährst und vielleicht Sekundenschlaf hast. Gell. Ja. Ich bin schon gern oben, weil es einfach ein schöner Platz auch ist. Mitten in der Natur drinnen, also gerade Winternächte oben, herrlich, Schneedecke, eine Ruhe, keine Autos, also das ist schon das Naturerlebnis. Gell. Wir sind da eingebettet, oben in die Tier- und Pflanzenwelt und das ist schon ein besonderes Erlebnis.
0: Und wie viel zeitlichen Aufwand hast du jetzt? Ist das was du jeden Tag irgendwie in irgendeiner Form bewegt oder wo du was damit zum Tor hast, oder ist das was wie einer, der halt zweimal in der Woche Tennis spielen geht?
1: Nein, das ist schon was mich jeden Tag bewegt, weil ich kriege ja Mails über den Verein und du hast Anfragen und Ding. Man muss allerdings aufpassen, dass man das nicht auffrisst. Mhm. Ja, dass das, und daher ist die Bürokratie bei uns auf ein Mindestmaß beschränkt. Also wir schauen schon, dass wir das sehr bürokratisch ganz einfach abwickeln, dass mehr Zeit für das Praktische und fürs Beobachten bleibt. Gell.
0: Mhm. Gut, wir machen wieder ein bisschen Musik zu den Sternen.

0: Ja, bei mir heute Erwin Philemon von der Sternwarte Garberg. Oder besser gesagt vom Verein. Den ich mir nie einen Namen mehr. Jetzt muss ich wieder nachschauen. Sagst du bitte.
1: Astronomischer Arbeitskreis Salzburg.
0: Danke. Unglaublich, schlecht vorbereiteter Moderator da bei uns. Jetzt hast du zuerst schon von Meteoriten gesprochen. Jetzt muss ich mal für mich was fragen. Was ist denn der Unterschied zwischen einem Asteroiden und einem Meteorit?
1: Asteroid, das sind Kleinkörper im Weltall. Ja. Mhm. Insbesondere so zwischen Mars und Jupiter gibt es einen sogenannten Asteroiden, kleiner Planetengürtel. Mhm. Ja. Das sind Trümmer von ein paar hundert Meter Durchmesser bis Dutzende. Mhm. Einen gibt es darunter, der hat so 6 Kilometer und der ist nach mir benannt.
0: Okay.
1: Also von der Internationalen Astronomischen Union, aufgrund von meiner Leistung für die Astronomie, habe ich da einen eigenen Himmelskörper gekriegt.
0: Okay.
1: Ich werde nie die Chance haben, dass ich dort hinkomme. Aber du bist irgendwo in der Geschichte der Astronomie verewigt. Mhm. Ja. Der heißt halt Philemon und hat eine sechsstellige Nummer. Das sind die Asteroiden.
0: Mhm.
1: Die gibt es in verschiedenen, bis oben zu Metergröße. Ja. Mhm. Sternschnuppen sind ganz kleine Teilchen, weil diese Teilchen im Weltall ab einer gewissen Größe ist halt ein Asteroid. Ja?
0: Mhm.
1: Und Teilchen ober sind es Meteore, sagt man. Also wenn das faustgroß ist, dann ist kein Asteroid nicht. Ja? Oder einen halben Meter. Ja? Aber fixe Grenze, dass man sagt, so jetzt ab 2 Kilometer ist ein Asteroid, kann man nicht sagen. Also das ist von bis wie ein Geröllhaufen. Mhm. Ne? Größere und kleinere Teilchen.
0: Also ist rein die Größe der Unterschied?
1: Ja, die Größe der Unterschied, ja. Und es treffen uns auch Asteroiden,
0: okay,
1: die einschlagen, aber es ist so, wenn uns der Asteroid trifft mit 100 Meter Durchmesser, dann war es das für uns alle. Ja.
0: Okay.
1: Nicht gleich, aber in den nächsten Jahren, dann gibt es uns nicht mehr. Ja.
0: Weil sich dann das Klima verändert?
1: Nein, weil einfach dann bei so einem großen Einschlag die Folgen in der Atmosphäre so groß sind, dass wir Eiszeit haben. Ja.
0: Mhm.
1: Da kommt kein Sonnenlicht mehr durch oder nicht mehr ausreichend. Und dann wird es uns allen sehr kalt und dann wächst nichts mehr. Ja. Daher gibt es ja auch Systeme heute, die diese Asteroiden überwachen. Und die, die der Erde gefährlich nahe kommen können, nur intensiver überwacht werden und vorausberechnet, wie ist die Wahrscheinlichkeit mit einem Zusammenstoß mit der Erde. Und was kann man dagegen tun? Ja. Wenn man es 50 Jahre vorher weiß, kann man was tun. Mhm. Wenn man 5 Tage vorher das erfährt, dann sind unsere Möglichkeiten schon sehr gering. Ja. Also es hat es auch in der Vergangenheit immer gegeben. Ne. Das Aussterben der Dinosaurier zum Beispiel hat man ja auf solchen Asteroiden-Einschlag zurückgeführt. Ja. Es kommen immer wieder solche Teilchen, aber nur wahrscheinlich alle 10.000 oder alle 100.000 Jahre mal.
0: Mhm. Das heißt, gibt es sogar, glaube ich, einen Film dazu, wo so einer auf die Erde zurast.
1: Ja, Armageddon, da gibt es genau ja verschiedenste solche Szenarien. Ja,
0: ist das realistisch oder nicht?
1: Ich sage einmal, dass man dann das mit einer kleinen Explosion so kurz vor der Erde abweicht, eher nicht sehr. Ja, aber das muss ja einen Stoff haben, ja, so ein Science-Fiction-Film. Ja. Ich finde das auch recht spannend, wenn dann so Teilchen so glühend bis am Boden einschlagen, weil das ist normal nicht so die Realität. Ein normaler Meteorit, der hört in einer Höhe von ungefähr 10 bis 20 Kilometer auf zum Leuchten und fällt der Stern einfach im Dunkelflug zur Erde. Wie wenn man aus einem Flugzeug einen Stern runterschmeißt. Also nicht, wie man es in manchen Science-Fiction-Filmen sehen, dass der glühende Stern bis am Erdboden runterkommt. Man sieht immer ein wenig schmutzig, wenn man das sieht. Aber es schaut wahrscheinlich auch besser aus. Also
0: ja, es macht mehr her.
1: Eindrucksvoll.
0: Okay. Jetzt, wenn wir schon von Gefahren aus dem Weltall sprechen, habt ihr auch Leute, die auf der Suche nach außerirdischem Leben sind?
1: Das machen wir ja nicht. Ja, also es gibt ja da internationale Suchprogramme mit Funk, wo man überwacht. Und ich meine, ich persönlich bin schon der Überzeugung, dass es außerirdisches Leben gibt. wo überall die gleichen Grundstoffe sind. Mhm. Wir haben im Wälder überall dasselbe, was wir auf der Erde kennen. Und früher, wie ich mal jung war, da war ja irgendwie die These, ne, unser Planetensystem, so wie es ist, ist ganz was Außergewöhnliches, das es nicht kein zweites Mal gibt. Mhm. In den letzten Jahrzehnten hat sich dann herausgestellt, dass es nicht so ist. Dass eher schon die Normalität ist, dass ein Stern auch Planeten hat. Mhm. Und wenn die dann in der richtigen Abstand von ihrer Sonne sind und entsprechend Zeit ist und Beständigkeit des Sternes von einigen, ja, da reden wir jetzt von Milliarden Jahren, dann könnte auch dort Leben entstehen. Und wenn man sich anschaut, welche Lebensformen wir auf der Erde haben, dann ist ja das unglaublich. Von der Tiefsee bis zur Mikrobe und Viren, also welche Art. Und man darf nicht dazu ausgehen, wenn wir außerirdisches Leben finden, dass das uns irgendwie ähnlich ist. Kann ganz anders sein. Gell? Mhm. Spannend. Ich hoffe noch immer drauf, dass zu meinen Lebzeiten das wirklich entdeckt wird. Mhm. Dass man sagt, oh, da haben wir jetzt Funksignale aufgefangen. Wir wissen aber nicht, ob es die noch gibt, weil die Funksignale sind 5000 Jahre alt. Einfach, das so langsam uns braucht. Gell? Aber es war schön, wenn man das irgendwie Gewissheit hätte. Ne? So sind es Vermutungen, aber unter der Vielzahl der Sonnen und der Möglichkeiten bin ich überzeugt, dass es das gibt. Nur es gibt vielleicht auch schon Lebensformen, die können noch nicht senden, weil es Dinosaurier sind, die haben das noch nicht. Ja. Wir horchen jetzt auf Zivilisationen, die technisch fortgeschritten sind, so wie wir. Ja.
0: Aber ihr habt nicht am Gabeck die Gerätschaft, dass ihr sowas auffangt?
1: Nein, das ist, wir haben keinen, der sich da spielt. Es gibt vielleicht Amateure, aber da brauchst du schon ganz ausgereifte Technik und schon mal große Antennen, dass du irgendwas feststellen kannst.
0: Okay. Du hast ja gesagt, du warst bei anderen Sternwarten, warst du auch schon mal? Oder
1: ja, man besucht sich gegenseitig und man besucht andere Vereine, man tauscht sie aus, man schaut, wie läuft es bei denen, wie sind die Gegebenheiten, das Umfeld, ja, ganz interessant.
0: Und gibt es dann viel größere, also wo sind so die größten Sternwarten, wo man wirklich, sieht man dann, du hast ja gesagt, da sieht man dann auch viel weiter, nicht wahr?
1: Ja, ich meine, es gibt die ganz großen Institute, die halt wissenschaftlich betrieben werden. Gut, dort kostet der Stand Beobachtungszeit wahrscheinlich $100,000. Ja. Die können nicht sagen, so jetzt schauen wir mal geschwind einen Mond an damit. Ja. Da gibt es ein fest durchgetaktetes Forschungsprojekt. Ja. Da schaut keiner mehr durchs Fernrohr, da gibt es nur einen Wissenschaftler, der ein gewisses Programm macht und so weiter. Das ist schon ein Unterschied zu uns Amateuren. Wir können das machen, was wir wollen. Ja. Ich stehe oben mit dem Vereinsfernrohr und stehe ein, was ich möchte und mir anschauen möchte. Ja. Und ja, das andere ist halt Forschung und das andere sind nicht wir. Wir sind Amateure, Amateurastronomen. Wir haben die Freiheit an dem. Und wir haben die Freiheit, das uns anzuschauen, was uns Spaß macht. Und ohne, dass man da jetzt Ansuchen stellen muss, dass man das Fernrohr benutzen darf.
0: Aber du hast dann nie überlegt, das zu deinem Beruf zu machen, oder?
1: Nein, das habe ich nie überlegt, ja. Das ist erstens einmal in Österreich die Berufsaussichten ganz schlecht. Also wir sind ja da Berufsastronomen in Österreich. Wir haben einen dabei im Verein, der ist Berufsastronom, der ist in den USA tätig, ist ein Mitglied und da kriegt man dann schon ein bisschen mit, wie es wirklich abläuft, wie problematisch das ist, Geld auftreiben für Forschungsprojekte und so. Es war für mich immer klar, ich habe meinen privaten Job und ich mache nebenbei als Hobby das. Und da kann ich mich dann auch so einbringen, wie ich will und Zeit investieren, wie ich es will. Und das habe ich nie bereut, dass ich nicht Berufsastronom geworden bin. Weil du hättest dort ein sehr kleines Spektrum, was du machst als Forschungsgebiet. Ne? Wir haben auch immer wieder die Erfahrung gemacht, dass Berufsastronomen dann irgendein Sternbild nicht finden. Ja, weil sie das einmal im Studium gehabt haben, aber nie praktisch damit zu tun gehabt haben.
0: Zu spezialisiert sozusagen.
1: Ja, genau.
0: Ja, wir machen einmal Musik, bevor wir dann eh schon leider zum Schluss kommen müssen.

0: Ja, und damit sind wir ja schon fast am Ende unserer Sendung zu den Sternen. Ganz kurz müssen wir nur ein paar Sachen fragen. Wir haben jetzt über die Arbeit zum Schluss auch noch recht viel geredet. Wie weit ist denn bei euch das große Thema der Zeit, ja, KI, auch was in eure Arbeit einspielt oder zunehmend wichtig wird?
1: Ja, das Thema wird natürlich ganz stark kommen, gerade was Bildbearbeitung betrifft, ja, was Gerätesteuerung betrifft, keine Frage. Aber wir haben die Erfahrung gemacht, dass es nicht mehr viel gibt, viele Leute gibt, die selber was machen wollen. Also sich nicht verlassen und sagen, so Gehirn abgeben, KI macht alles für mich. Man will schon selber auch noch kreativ sein und nicht sagen, Bild ist gemacht worden. Ich meine, es entstehen jetzt natürlich viele Bilder von irgendwelchen Leuten, die KI das machen lassen, aber es ist nicht das, es ist wie wenn ich ein Handwerkstück habe und eine Maschine hat das produziert oder im anderen Fall habe ich das selber mit meinen eigenen Händen gemacht. Also gibt schon noch sehr viele, die sagen, ich will das selber machen, ich will das wirklich nur in die Hände haben, in meine eigenen Hände. Ja.
0: Okay. Und jetzt hast du dein Leben lang, so lange das Weltall beobachtet, hättest du dich einmal gereizt, auch ins Weltall zu fliegen?
1: Ja, das war wahrscheinlich einmal interessant gewesen. In den Jugendjahren vielleicht der Traum, aber wenn man so angeschaut hat, was da für Trainingsprogramm gibt und wie man das aushält und ich nicht unbedingt einer bin, der, sagen wir mal, enge Räume aushält, ja, dann enge Raumkapsel, das geht gar nicht. Also,
0: Sind nicht die besten Voraussetzungen.
1: daher habe ich gleich gewusst, okay, das ist nichts für mich.
0: Du schaust das lieber an,
1: Ich schaue mir das
0: von der
1: lieber an. Dann.
0: Ferne.
1: Wobei Raumfahrt ein eigenes Kapitel ist, das hängt jetzt nicht unbedingt mit uns
0: Okay.
1: so eng zusammen. Ne?
0: Aber wenn wir schon von vorn reden, wenn du auf Urlaub fährst oder so, schaust du dann auch dort das, oder ist das auch eine Entscheidung, wo du hinfährst, dass dort eine Sternwarte oder sowas gibt?
1: Naja, ich tue mich mit meiner Frau abstimmen. Ja, ich weiß schon, wenn wir da irgendwo auf Urlaub fahren und es gibt dort ein Observatorium, dann, dass ich mir das natürlich anschauen möchte. Wir waren einmal voriges Jahr in Italien unten und dann da in einem Hotel. Und dann fahre ich mit dem Radl raus, 300 Meter, und dann nehme ich zur Sternwarte. Habe ich gar nicht gewusst, war Zufall. Habe ich natürlich dort auch Kontakt suchen müssen.
0: Aber du suchst nicht den Urlaubsort nach der
1: Nein,
0: Sternwarte?
1: nein, nein, nein, so weit ist es noch nicht. Aber es ist meistens so, dass irgendwas in der Nähe liegt und ein, zwei so astronomische Ziele wird mir dann auch in der Urlaubszeit eingeräumt, dass ich die besuchen will.
0: Ja, damit sind wir eigentlich am Schluss und ich darf ganz gerne die bitten, mal am Schluss so zusammenzufassen. Ja, für Leute, die es interessiert, wie kommen sie denn in Kontakt mit euch? Was können sie machen? Was steht da so vor euch an Aktivitäten an und wie kann man dazu kommen?
1: Ja, wie gesagt, wir haben eine sehr prominente Homepage, einfach zu merken, www.astronomie.at. Das sind wir. E-Mail ist info@astronomie.at. Auf der Homepage ist unheimlich viel drauf. Ja. Und auf der Homepage kann man sich für unseren Newsletter anmelden. Gleich auf der Einstiegsseite, man gibt seine E-Mail und seinen Namen an und wir informieren, wann Führungen auf der Sternwarte Gabriel sind. Dann kann man seinen Führungsplatz buchen. Wir informieren aber auch, wann besondere Ereignisse sind, wie über Polarlicht oder irgendwas. Auf der Einstiegsseite sind auch unsere Veranstaltungen drauf. Wir haben, wie gesagt, jetzt die Informationen zu der Sonnenfinsternis, zu einer Mondfinsternis, die Ende August ist, aber in den frühen Morgenstunden um 4 Uhr in der Früh ist das für nicht so viele interessant. Und man kann auf unserer Homepage nachschauen, was so besondere Themen sind bei uns, unsere Projekte, wann machen wir Veranstaltungen für Kinder in der Ferienzeit. Und ja, das ist eigentlich so das Wichtigste über uns. Wir freuen uns immer über Interessenten. Es muss nicht jeder gleich Mitglied sein. Und über Besucher. Und ja, und wichtig ist uns, dass wir Leute für die Astronomie ein wenig begeistern können. Für das Stück Natur, das über unseren Köpfen schwebt und für alle sichtbar ist. Und keiner kann da dem anderen was wegnehmen. Wenn jeder Mensch auf der Erde ein Fernrohr hat und auch das Gleiche anschaut, er kann es dem nicht wegnehmen und wegschauen. Ja, das ist für alle sichtbar, alle gleichberechtigt. Ja. Anders als wenn man halt Dinge sammelt, wie Briefmarken oder was, oder Oldtimer, dann gibt es halt nur ein begrenztes Angebot. Aber bei der Astronomie ist das offen. Ne.
0: Das ist ein ganz schönes Schlusswort. Ich sage danke, Erwin, dass du da warst und uns so viel erzählt hast.
1: Gerne, hat mich sehr gefreut. Ja. Und danke dir auch, dass du diese Sendung gemacht hast zu dem Thema.
0: Cool. Ja, sehr spannend. Für euch da draußen, schaut auf die Homepage, da findet ihr wirklich alles und da könnt ihr euch, wie gesagt, zum Newsletter anmelden oder sogar Mitglied werden. 19 Euro im Jahr, das ist wirklich nicht viel. Schaut noch und schaut in die Sterne. Ja, unsere nächste Sendung wird dann sein im September. Blödsinn. Unsere nächste Sendung ist natürlich nicht im September, unsere nächste Sendung ist im August und zwar wird das der 15. August sein. Ich habe noch keinen Plan, was wir dort machen werden. Horcht einfach vorbei. Es ist eh Feiertag, das heißt, ihr habt alle Zeit. Und bis dahin eine schöne Sommerzeit und ja.

0: It's just begun, der Jimmy Custer Bunch, heute live aus der Kurdirektion, 10 Jahre Apparatvertrat. Ich habe mal ausgerechnet, mittlerweile in diesen 10 Jahren wurden ca. 1500 Schallplatten gespielt, alles vorwiegend aus meiner Sammlung, aber auch ein bisschen aus der Sammlung vom Andi. Und an der Stelle mag ich mal Dankeschön sagen, Andi, aus dem Moos Air Studio, für alle, die sich schon immer gefragt haben, wo das ist in Aldersee am Fuße des Losers. Und da nehmen wir ein Apparat immer auf. Und da sage ich mal danke für die langjährige gemeinsame Session, die wir da am Start haben. Servus, Andi.
1: Servus, Harry. Hallo, liebe Hörerinnen und Hörer. Seit 10 Jahren, unglaublich eigentlich, unpackbar, dass wir das schon so lange machen. Und das macht immer nur Spaß, gell? Das ist schon sehr, sehr cool. Und es gibt ja für den Apparatvertrag sozusagen auch ein besonderes Lied, das immer wieder im Jingle vorkommt, das wir immer wieder hören und das wir auch schon ab und zu gespielt haben und auch so einmal ab und zu zwischendrin mal hören, kommt für die Beastie Boys. Und ich glaube, das wirst jetzt du unseren Hörerinnen und Hörern auflegen, oder?
0: Ja, ich kann mich gar nicht mehr erinnern, warum das der Jingle geworden ist vom Apparatvertrag. Die Suche war nach einer sehr eingängigen Nummer. Wir sind beide Beastie Boys Fans. Und da, das hat eigentlich gleich passt. Also, diese Nummer darf heute nicht fehlen. The Beastie Boys, Andi, Gesundheit einmal.
1: Gesundheit, Prost. Prost, Harry, Gesundheit.
0: Und auf einen schönen Abend. Ja. 10 Jahre Apparatvertrag. Gehen wir's an.
1: Viel Spaß.

0: Willkommen zurück. Apparat Verdraht, 10 Jahre heute live aus der Kurdirektion in Bad Ischl an dieser Stelle. Ein großes Dankeschön an die Kurdirektion, Wushi und Team für die Location. Unsere neue Geschäftsführerin Barbara Saleh. Hallo, danke, dass du da bist. Und Dorian, unseren neuen Techniker.
1: Ja, servus.
2: Und auch der Basti ist auch da, hallo.
0: Und wir haben uns gedacht, wir schicken jetzt Grüße nach Griechenland, weil es gibt, glaube ich, genau einen Klick, einen Stream-Klick aus Griechenland heute.
3: Das ist vermutlich eine Kollegin von uns, die gerade den Urlaub genießt und mit dem Campervan, glaube ich, dort ist oder mit dem Dachzelt, irgendwie so.
2: Ja, Grüße gehen raus an die Andi. Genieß den Urlaub, wir vermissen dich schon, aber du hörst ja fleißig zu.
0: Alles Liebe, Andi, hab einen schönen Urlaub und genieß den Apparat Verdraht. Die letzte Platte kam von Texter Wenzel, live on Mars, eine Rarität, das ist eine 100-Euro-Platte übrigens, mindestens. Und wir machen weiter mit Herbie Hancock. Jeder, der den Apparat Verdraht hin und wieder hört, weiß, dass ich ein großer Herbie Hancock-Fan bin. Und der Zweite steht auch da in der ersten Reihe. gehen wir's an mit Knee Deep und Herbie Hancock.

Willkommen zurück. Apparat Quadrat, heute 10 Jahre live aus der Kurdirektion in Bad Ischl. Wir haben uns schon ein bisschen eingegroovt, aber irgendwas fehlt noch. Die Korken haben noch nicht geknallt vielleicht. Macht es, wer da vorne, das schaut nämlich so super aus mit Eis und so weiter. Vielleicht öffnet die Flaschen. Auf alle Fälle war das jetzt der Prince mit One plus One is Free. Und ja, schaut's vorbei. Für alle, die jetzt irgendwie beim See sind, ja, ihr habt es noch den ganzen Sommer beim See zu liegen. In der Kurdirektion ist es voll kühl. 10 Ventilatoren laufen und uns geht es richtig gut. Es gibt was Gutes zum Trinken. Welcome Drinks von der Kurdirektion. Und wir machen weiter mit Musik. Viel Spaß, Apparat Quadrat, 10 Jahre.

Apparat Quadrat 10 Jahresfeier heute in der Kurdirektion in Bad Ischl. Ich hoffe, der Livestream funktioniert bei uns, schaut alles super aus. Ich hoffe, bei euch da draußen auch. Die Kurdirektion füllt sich mittlerweile. Die Korken haben wir auch schon knallen lassen, draußen sowie innen. Wird schon ordentlich gefeiert. Schaut's vorbei an dieser Stelle. Wir feiern heute noch die ganze Nacht. Glaube. Aber auf alle Fälle lassen wir es krachen. Und die erste halbe Stunde Musik war vorwiegend Funk Soul. Das macht den Apparatquadrat eigentlich auch aus. Ich schätze mal sicher 70% von mittlerweile knappe 200 Radiosendungen, die wir ausgetuscht haben, war eher Funk- und Soul-lastig. Aber auch sehr viele B-Sides waren dabei. Das macht den Apparatquadrat auch aus. Stücke, die man so vielleicht nicht hört. Sogenannte B-Sides, eben Raritäten und eben ganz wichtig, alles von der Schallplatte. Das heißt, wenn es ein bisschen knistert und rauscht, das gehört da so, das muss so sein. Wir machen weiter mit ein bisschen Musik. Es bleibt funky. Viel Spaß!

Apparat Quadrat, 10 Jahresfeier, Jubiläum an alle Hörerinnen und Hörer da draußen. Wir streamen live aus der Kurdirektion in Bad Ischl und sind mittlerweile tatsächlich eingegroovt. Mir wurde gerade ein kalter Kaffee serviert und ein kaltes Bier gleichzeitig. Das ist natürlich schon ein Highlight. Schaut's vorbei. Die Kurdirektion füllt sich schön langsam innen sowie draußen. Und wir machen weiter mit Musik. Baby Charles, gehen wir's an.

Ja, das ist eine Nummer, die wirklich immer funktioniert, da ich mal sagen, weil in kürzester Zeit haben sie alle von draußen und vom Häusl auf den Dancefloor bewegt. Und an alle da draußen, die gerade den Livestream mithören, schaut vorbei in die Q-Direktion. Wir feiern ab heute 10 Jahre Sendungsformat Apparat Verdraht und legen da noch ein paar Platten auf. Und weiter geht's wieder etwas gemütlicher mit die Brother Johnsons.

Ja, auch Musikwünsche werden heute erfüllt. Zwar nicht viele, aber ein sehr guter DJ hat einmal gesagt, ein guter DJ zeichnet sich aus vor allem, was er nicht spielt. DJ Kotze übrigens. Und einen Musikwunsch haben wir aber einen gekriegt vom Jörg, den wir natürlich an dieser Stelle auch grüßen. Und Bette Davis haben wir vorher auch schon gespielt, aber das finde ich natürlich sehr cool als großer Bette Davis-Fan. Und dein Wunsch soll erfüllt werden. Lieber Jörg, liebe Grüße. Schön, dass du im Stream bei uns bist.

Jawohl, die Stimmung brodelt hier in der Kurdirektion. Es ist gar nicht mehr so heiß, oder? Ja, mich freut es voll, dass so viele Leute da sind. Wir haben genug Ventilatoren hier. Kommt alle vorbei. Es wird geshaked und ich glaube, schön langsam sind wir in Stimmung, dass dann auch noch ein bisschen mehr Party-Modus wird. Es gibt auch Geburtstagskinder heute. Ja, was soll ich sagen? Mag irgendwer von euch was sagen? Ihr seid live on air im FAS. Wir könnten Happy Birthday singen vielleicht alle gemeinsam, oder?

0: Liebe Nina, was wünschst du dir für das nächste Lebensjahr? Trink zuerst einmal runter. Das darf die Hörerinnen und Hörer voll interessieren.
1: Ja, im Hintergrund habe ich gerade gehört, Friede und Freiheit. Ist sehr treffend, finde ich.
0: Mit dem ist auch alles gesagt. Das wünschen wir uns alle. Kommt's vorbei in die Kurdirektion, wir feiern heute noch ordentlich. Gehen wir's an.

0: ist das Moos-Air-Studio, gell? Über das haben wir noch nie wirklich geredet, gell? Und das hat sich irgendwie mal so entwickelt, dass wir eine Band gehabt haben und bei mir da haben dann in einem Nebengebäude so einen Proberaum gehabt haben. Und da haben wir dann halt angefangen, gleich einmal vor 10 Jahren eben mittlerweile schon, dass wir diese Radiosendung auch dort im Proberaum aufnehmen. Und ja, das ist halt...
1: Deswegen Moos Air
0: kommt eigentlich daher, dass unser Turntablist, also wir haben einen DJ gehabt, auch in der Band, der hat scratched und der hat sehr gerne
1: DJ Zwitschi
0: war das, genau. Der hat sehr gerne Flugsimulator bedient oder gespielt oder wie man das sagt, gell? Und deswegen sind wir dann gekommen, wir sind im Moos in Aldosse und Moos Air Studio war dann eben so das Mittelding zwischen Studio und Flugsimulator. Okay. Das war damals etwas schräg.
1: Das erste Mal,
0: daher kommt der Name, genau. Okay. Und so hat sich das damals entwickelt und dann bist du eben gar einmal mit Ingo, du dahergekommen und hast gesagt, hey Andi, nehmen wir mal eine Radiosendung auf. Das war, glaube ich, noch gar nicht Apparat Verdraht, sondern das war noch Klangpunkt.
1: Das war elektronische Sendung Klangpunkt im September 2016, bin ich zum Radio gekommen.
0: Ja. Nein, 2015. Das ist schon mehr als 10 Jahre her, genau.
1: Stimmt, ja.
0: Da hast du auf den Klangpunkt ein paar gemacht und dann haben wir irgendwann gesagt, wir machen daraus eine Vinylsendung. Und das hat sich dann super ergeben. Genau, so.
1: Und da war der Startschuss dann der Juli 2016 dennoch.
0: Juli 2016
1: haben wir richtig gerechnet,
0: voll. So ist es, genau. Ja, und in diesem kleinen, aber naja, sagen wir mal doch feinen Studio, gell?
1: Absolut.
0: Hat sich das Ganze dann so entwickelt und mittlerweile, es macht schon Spaß, gell?
1: Nach wie vor, ja.
0: Und ja, ich will jetzt gar nicht mehr viel mehr reden. Doch, ich möchte die Grüße an die Andi nach Griechenland zurücksenden, die sie mir geschickt hat. Hat mich jetzt voll gefreut. Also danke Andi an dieser Stelle. Liebe Grüße auch von mir nach Griechenland. Schönen Urlaub. Und jetzt machen wir weiter mit die Cowboy Junkies und Sweet Jane. Viel Spaß.

Jo, das waren jetzt die zwei Nummern, Satellite of Love und davor die Cowboy Junkies mit Sweet Jane, Satellite of Love von Lou Reed. Es gibt jetzt noch eine Nummer von mir, bevor ich den Harry wieder übergebe. Und da habe ich mir gedacht, natürlich, ich kann meine Lieblingsband einfach nicht außen vor lassen. Ich war voriges Jahr am 13. September am Konzert in St. Pölten. Und heuer am 1. September fahren wir in die Arena zu den Dresden Dolls. Und für die Dresden Dolls spüre ich jetzt noch My Alcoholic Friends. Und dann geht es wieder weiter mit dem DJ Dirty Harry an den Reglern. Danke für die drei Nummern. Hat mich jetzt voll gefreut, dass ich auch live ein bisschen mitmachen habe dürfen. Ey, viel Spaß noch. Bis dann. Ciao.

Danke, Andi, für diese drei super Musikstücke. Und in Apparatverdraht macht ja das vorwiegend aus, dass wir genreübergreifend Musik spielen, also alles außer den sogenannten Volksrock'n'Roll. ist, glaube ich, schon alles auf die Plattenteller gekommen. Und wie gesagt, ich habe halt ein paar hundert Platten mit. Das geht sich natürlich jetzt im Livestream für alle Hörerinnen und Hörer nicht aus, was da heute noch dargeboten wird. Deswegen nochmal Last Call. Schaut's vorbei in die Kurdirektion und feiert's mit uns 10 Jahre Apparat Verdraht. Ich knüpfe da jetzt beim Andi seiner Muse an mit dem großartigen David Bowie. Wir haben natürlich schon, glaube ich, so ziemlich alle Nummern durch in mittlerweile knappe 200 Sendungen, aber ja, er darf halt nicht fehlen. David Bowie, Fame, wir feiern 10 Jahre Apparat Verdraht. Gehen wir's an.

Jawohl! Wir haben, hoppala, den Livestream dann schon bald zu Ende. Halbe Stunde haben wir noch und dann möchte ich natürlich noch so viel Musik wie möglich unterbringen. Das heißt, wir bleiben da jetzt ein bisschen auf der alternativen Welle. Und jetzt gibt es ein super Musikstück von Bauhaus. Großartige Band, die mit Andi vor 4 oder 5 Jahren live noch in München erleben durfte. Bauhaus, A Kick in the Eye. Viel Spaß!

10 Jahre Apparatvertrat. Der Livestream läuft noch circa 25 Minuten. Wir hören danach nicht auf, also bitte schaut alle vorbei. Es hat deutlich abgekühlt, bei uns wird es immer heißer und wir sind noch nicht auf der Flucht, auch wenn der Falco das jetzt so singt. Bis später.

0: Wir bedanken uns bei allen Hörerinnen und Hörern vom Freien Radio, welche dem Livestream gelauscht haben. Es gibt noch die Chance, mit uns weiter zu feiern in der Kurdirektion. Wir geben jetzt erst so richtig Gas. Vielen lieben Dank für alle, die eingeschaltet haben und auch immer wieder den Apparat Verdraht hören. Und ein Musikstück geht sich noch aus für die liebe Barbara. Und zwar... Applaus, Applaus. Ein bekannter Song, aber auf alle Fälle natürlich ein sehr cooler Song. Und den möchte ich noch unterbringen in den letzten 5 Minuten vom Livestream. Aber an dieser Stelle führt die mich gleich an. Apparat Verdraht, 10-Jahresfeier aus der Kurdirektion. Vielen lieben Dank an alle, die bisher mit uns gefeiert haben. Wir hören uns zu den gewohnten Sendezeiten.
1: Wir danken dir.
0: Danke, Barbara.

Das war Queen mit dem Song Flash von 1980, das Thema meiner ersten Sendung. Wir kommen jetzt zum ersten Musikwunsch. Die Conny aus La Kirchen, sie wünscht sich von U2 Staring at the Sun. Und danach kommt R.E.M. Losing My Religion. Gewünscht von der Ines aus Vöcklabruck sowie dem Thomas aus Forchdorf. Und ich gebe noch ein weiteres Lied dazu, auch von R.E.M. Revolution. Viel Spaß!

Jetzt kommt die Band Fertilizer. Der Karl aus Wels wünscht sich von der Band zwei Songs. Einmal Stand As One und What About Us. Und danach kommt ein weiterer Musikwunsch von der Claudia aus La Kirchen. Sie wünscht sich von Black Sabbath Headless Cross.

Bryan Adams, Straight from the Heart, ist der nächste Musikwunsch von Agitti aus Forchdorf. Und ich gebe gleich zwei weitere Songs von Bryan Adams noch dazu. Einmal All or Nothing und Cuts Like a Knife.

So, jetzt sind wir wieder am Ende unserer Sendung angelangt. Ich hoffe, es hat euch allen wieder so richtig doll gefallen und ich hoffe, wir hören uns das nächste Mal wieder. Abschließend werde ich mit 4 Musikwünschen. Angefangen mit Guns N' Roses, Yesterdays, gewünscht von der Katja aus Lackirchen. Dann kommen Klaus und Conny, ebenso aus Lackirchen. Beide wünschen sich von Queen, I Want to Break Free. Der Pero aus Gmunden wünscht sich von dieser Band Hammer to Fall, Live Aid 1985. Und der krönende Abschluss kommt wieder aus Lackirchen von der Sandra. Sie wünscht sich von Andreas Gabelier, verdammt lang her. Und nun alles, alles Gute, bleibt cool und gesund, euer Chris.

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